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3: Ich bin Tina Colatrella. Guten Morgen.
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3: Auf den Autobahnen A1 und A12 in Fahrtrichtung Bern und Freiburg ist es gestern Abend zu 10 Verkehrsunfällen gekommen. Dabei wurden 5 Menschen verletzt, allerdings nicht schwer. Die A12 von Bern Richtung Flamatt war laut Polizei mehrere Stunden lang gesperrt. Beim Hantavirus-Ausbruch auf dem Atlantik-Kreuzfahrtschiff Hondius war keine gefährlichere Mutation des Virus im Spiel. Das ergaben laut der Weltgesundheitsorganisation WHO genetische Analysen und Vergleiche mit früheren Stichproben. Auf dem Kreuzfahrtschiff Hondius starben 3 Menschen infolge des Hantavirus. Trotz Waffenruhe ist der Süden Libanons mutmaßlich von Israel angegriffen worden. Dabei wurden 6 Menschen getötet. 3 der Opfer waren Sanitäter, wie die staatliche libanesische Nachrichtenagentur NNA meldet. 22 Menschen wurden verletzt. Das israelische Militär äußerte sich zunächst nicht dazu.
1: Sport.
3: Der Schweizer Eishockey-Nationalmannschaft gelingt der Auftakt an der Heim-Weltmeisterschaft. Im ersten Spiel gewinnt die Schweiz gegen Titelverteidiger USA mit 3:1. Vor eigenem Publikum zu spielen, habe die Mannschaft beflügelt, sagt Nazi-Stürmer Sven Andrighetto.
4: Wir kommen raus und man sieht die Kulissen, die Fans, die uns die riesige Stimmung anlegen. Es beflügelt uns, gibt uns natürlich die Energie und wir sicher einen guten Start anlegen.
3: Die Schweiz spielt bereits heute Abend wieder. Um 20 nach 8 trifft sie auf Lettland.
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3: Es gibt zurzeit keine Meldungen im Sendegebiet. Kommt gut und sicher ans Ziel.
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3: Viele Wolken und ein paar sonnige Phasen wechseln sich ab bei 5 Grad am Morgen und 12 Grad am Nachmittag. In den Voralpen und am Alpen-Nordhang regnet es immer wieder. Ab 1000 bis 1400 Meter schneit es.
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3: Guten Morgen, das ist der Start in Samstag mit Radio Argovia. Es ist Sydney.
4: Ich bin Tina Colatrella. Guten Morgen.
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4: Auf den Autobahnen A1 und A12 in Fahrtrichtung Bern und Freiburg ist es gestern Abend zu 10 Verkehrsunfällen gekommen. Dabei wurden 5 Menschen verletzt, allerdings nicht schwer. Die A12 von Bern Richtung Flamatt war laut Polizei mehrere Stunden lang gesperrt. Trotz Waffenruhe ist der Süden Libanons mutmaßlich von Israel angegriffen worden. Dabei wurden 6 Menschen getötet. 3 der Opfer waren Sanitäter, wie die staatliche libanesische Nachrichtenagentur NNA meldet. 22 Menschen wurden verletzt. Das israelische Militär äußerte sich zunächst nicht dazu.
0: Sport.
4: Der Schweizer Eishockey-Nationalmannschaft gelingt der Auftakt an der Heimweltmeisterschaft. Im ersten Spiel gewinnt die Schweiz gegen Titelverteidiger USA mit 3:1. Für den verlorenen Final letztes Jahr habe man sich nun bei den USA rächen können, sagt Nazi-Stürmer Simon Knack.
5: Wir hatten noch Revanche offen von letztem Jahr. Ich glaube, genau so haben wir uns den Start vorgestellt. Harter Match gewesen, unglaublich heiß in dieser Halle gewesen, aber genau so haben wir es erwartet. Geil mit den Fans, riesige Stimmung und geiler Auftakt.
4: Die Schweiz spielt bereits heute Abend wieder. Um 20 nach 8 trifft sie auf Lettland. Der FC Vaduz ist nach 5 Jahren zurück in der Fußball-Super League. Die Lichtsteiner gewinnen in der letzten Runde der Challenge League 3:1 gegen Wiel.
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4: Es gibt zurzeit keine Meldungen im Sendegebiet. Kommt gut und sicher ans Ziel.
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4: Viele Wolken und ein paar sonnige Phasen wechseln sich ab bei 5 Grad am Morgen und 12 Grad am Nachmittag. In den Voralpen und am Alpen-Nordhang regnet es immer wieder. Ab 1000 bis 1400 Meter schneit es.
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3: Und da starten wir mit dem Platz 1 vom Argovia Countdown in Samstag. Ich wünsche euch einen guten Morgen. Da jetzt mit dem Alex Warren und Fever Dream.

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Das ist der Morgen nach dem verpassten Aufstieg vom FC Aarau. Willkommen bei Radio Argul. Ja, wobei, wir sagen nicht verpasst, wir sagen vertagt. Der FC Aarau spielt nächste Woche nämlich in der Barrage gegen Gizli und wir drücken den Daumen, dass es dann klappt mit dem Aufstieg in die Super League. Vorher, da wünsche ich euch einen guten Start in den Tag, jetzt hier mit Capital Cities.

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1: Hoi, einen guten Start in Samstag. Guten Morgen bei Argovia. Es ist 7:30.
2: Ich bin Tina Colatrella. Guten Morgen.
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2: Auf den Autobahnen A1 und A12 in Fahrtrichtung Bern und Freiburg ist es gestern Abend zu 10 Verkehrsunfällen gekommen. Dabei wurden 5 Menschen verletzt, allerdings nicht schwer. Die A12 von Bern Richtung Flamatt war laut Polizei mehrere Stunden lang gesperrt. Beim Hantavirus-Ausbruch auf dem Atlantik-Kreuzfahrtschiff Hondius war keine gefährlichere Mutation des Virus im Spiel. Das ergaben laut der Weltgesundheitsorganisation WHO genetische Analysen und Vergleiche mit früheren Stichproben. Auf dem Kreuzfahrtschiff Hondius starben 3 Menschen infolge des Hantavirus. Filmstar John Travolta ist in Cannes überraschend ausgezeichnet worden. Der Pulp Fiction- und Grease-Darsteller erhielt die goldene Ehrenpalme für sein Lebenswerk. Damit habe er nicht gerechnet, sagte der 72-Jährige. Das sei grösser als ein Oscar. Travolta war Ende der 1970er Jahre zum Weltstar geworden.
0: Sport.
2: Die Schweizer Eishockey-Nationalmannschaft ist mit einem Sieg in die Heim-WM gestartet. Das Team von Yann Gadieu gewinnt gegen den Titelverteidiger USA mit 3:1. Heute Abend geht es für die Schweiz gleich weiter. Um 7:40 trifft sie auf Lettland. Der FC Vaduz ist nach 5 Jahren zurück in der Fußball-Super League. Die Lichtsteiner gewinnen in der letzten Runde der Challenge League 3:1 gegen Wiel.
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2: Es gibt zurzeit keine Meldungen im Sendegebiet. Kommt gut und sicher ans Ziel.
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2: Viele Wolken und ein paar sonnige Phasen wechseln sich ab bei 5 Grad am Morgen und 12 Grad am Nachmittag. In den Voralpen und am Alpennordhang regnet es immer wieder. Ab 1000 bis 1400 Meter schneit es.
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1: Grüß ins Auto, falls ihr schon unterwegs seid. 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Morgen!

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1: Leggings, Tourwellen, Stirnbänder und Fukuhila. Marius Füglister, ist das damals dein Style in den 80er gewesen?
2: Ich habe gehört, es gäbe Beweisfotos, dass ich eine Fukuhila-Frisur, also vorne kurz, hinten lang, hatte. Ich behaupte, das ist eine Verschwörung und versuche, alle Bilder zu vernichten. Aber ja, die 80er Jahre, die waren speziell, laut, wild, Aufbruchstimmung hat geherrscht und das alles gehört man eben auch im Sound der Hits der 80er. Ganz viele Good Vibes ist da drin. Und das heisst für das Argovia-Land, am Donnerstag, da geht also die Sonne auf, liebe Freunde. Wir spielen von Aufstehen bis Mitternacht 80er Hits only. Das wird auch bei euch eine Party beim Arbeiten, bin ich mir ganz sicher. Euch aufzugeben bis dahin, den Rubik Cube aus der Kiste im Estrich holen, ein Pac-Man oder Tetris bis dahin einmal irgendwo mit einem Browser spielen, das kann man noch. Und der höhere Ton bei Take On Me von Aha, den also schon mal üben, damit ihr raufkommt. Ich freue mich, am Donnerstag ist 80er-Tag hier bei Radio Argovia.
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7: Schön starten wir miteinander in Samstag. Guten Morgen, Björg Uvia, am 8.
8: Ich bin Tina Colatrella. Guten Morgen.
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8: Der Schweizer Eishockey-Nationalmannschaft gelingt der Auftakt an der Heim-Weltmeisterschaft. Im ersten Spiel gewinnt die Schweiz gegen Titelverteidiger USA mit 3:1. Vor eigenem Publikum zu spielen, habe die Mannschaft beflügelt, sagt Nazi-Stürmer Sven Andrighetto.
9: Wir kommen raus und man sieht die Kulissen, die Fans, die uns eine riesige Stimmung anlegen. Es beflügelt uns, gibt uns natürlich die Energie und wir sicher einen guten Start können anlegen.
8: Die Schweiz spielt bereits heute Abend wieder. Um 20 nach 8 trifft sie auf Lettland. Ab heute ist die Uhr Royal Pop, eine gemeinsame Ausgabe der Uhrenhersteller Swatch und Audemars Piguet, erhältlich. Der Hype ist groß. Kunden reisten bereits gestern an und campierten in Decken- und Daunenjacken gehüllt vor dem Swatch-Store an der Bahnhofsstrasse in Zürich. Behalten will die Uhr, die erwartungsgemäß 400 Franken kostet, aber niemand. Fast alle wollen sie auf Plattformen versteigern. Trotz Waffenruhe ist der Süden Libanons mutmaßlich von Israel angegriffen worden. Dabei wurden 6 Menschen getötet. 3 der Opfer waren Sanitäter, wie die staatliche libanesische Nachrichtenagentur NNA meldet. 22 Menschen wurden verletzt. Das israelische Militär äußerte sich zunächst nicht dazu.
4: Sport.
8: Der FC Vaduz ist nach 5 Jahren zurück in der Fußball-Super League. Die Lichtsteiner gewinnen in der letzten Runde der Challenge League 3:1 gegen Wiel.
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8: Es gibt zurzeit keine Meldungen im Sendegebiet. Kommt gut und sicher ans Ziel.
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8: Viele Wolken und ein paar sonnige Phasen wechseln sich ab bei 5 Grad am Morgen und 12 Grad am Nachmittag. In den Voralpen und am Alpen-Nordhang regnet es immer wieder. Ab 1000 bis 1400 Meter schneit es.
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7: Und der beste Musik hier für euren Start in Samstag. Ich habe euch ein Flashback aus Dirty Dancing von Bill Medley parat. Vorher erwartet Trey. Guten Morgen.

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Das ist der Morgen nach dem vertagten FC Aarau-Aufstieg. Es geht für unsere Parage, aber das schaffen wir. Daumen drücken, das tun wir dann nächste Woche. Vorher, da wünsche ich euch ein gutes Aufstehen hier mit Argovia und Katy Perry.

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7: Einen guten Samstagmorgen hier bei Radio Argovia. Es ist 8:30.
8: Ich bin Tina Colatrella. Guten Morgen.
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8: Ab heute ist die Uhr Royal Pop, eine gemeinsame Ausgabe der Uhrenhersteller Swatch und Audemars Piguet, erhältlich. Der Hype ist groß. Kunden reisten bereits gestern an und campierten vor dem Swatch Store an der Bahnhofstrasse in Zürich. Laut 20 Minuten wollen die meisten die begehrte Uhr aber auf Plattformen versteigern. Beim Hantavirus-Ausbruch auf dem Atlantik-Kreuzfahrtschiff Hondius war keine gefährlichere Mutation des Virus im Spiel. Das ergaben laut der Weltgesundheitsorganisation WHO genetische Analysen und Vergleiche mit früheren Stichproben. Auf dem Kreuzfahrtschiff Hondius starben 3 Menschen infolge des Hantavirus. Filmstar John Travolta ist in Cannes überraschend ausgezeichnet worden. Der Pulp Fiction- und Grease-Darsteller erhielt die goldene Ehrenpalme für sein Lebenswerk. Damit habe er nicht gerechnet, sagte der 72-Jährige. Das sei grösser als ein Oscar. Travolta war Ende der 1970er Jahre zum Weltstar geworden.
0: Sport.
8: Die Schweizer Eishockey-Nationalmannschaft ist mit einem Sieg in die Heim-WM gestartet. Das Team von Jan Gadieu gewinnt gegen den Titelverteidiger USA mit 3:1. Der FC Vaduz ist nach 5 Jahren zurück in der Fußball-Super League. Die Lichtsteiner gewinnen in der letzten Runde der Challenge League 3:1 gegen Wiel.
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8: Es gibt zurzeit keine Meldungen im Sendegebiet, kommen gut und sicher ans Ziel.
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8: Viele Wolken und ein paar sonnige Phasen wechseln sich ab, bei 5 Grad am Morgen und 12 Grad am Nachmittag. In den Voralpen und am Alpennordhang regnet es immer wieder, ab 1000 bis 1400 Meter schneit es.
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7: Schön starten wir miteinander in Samstag. Wünschen euch einen guten Morgen. Hier mit dem aktuellen Liebling, der kommt von David Guetta. Schönes Wochenende.

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0: Das ist das Wochenende mit Radio Arcuvia. Ich wünsche euch einen guten Start weiterhin in den Samstagmorgen. Dazu parat jetzt gerade Phil Collins oder auch Michael Schulte da ganz aktuell mit 5 AM.
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0: Das ist der Samstagmorgen mit Radio Arcuvia. Es ist 9 Uhr.
7: Ich bin Tina Colatrella. Guten Morgen.
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7: Ab heute ist die Uhr Royal Pop, eine gemeinsame Ausgabe der Uhrenhersteller Swatch und Audemars Piguet, erhältlich. Der Hype ist groß. Kunden reisten bereits gestern an und campierten vor dem Swatch-Store an der Bahnhofstrasse in Zürich. Laut 20 Minuten wollen die meisten die begehrte Uhr aber auf Plattformen versteigern. Ist der tote Buckelwal vor der dänischen Insel Anholt Timi? Eine Untersuchung der Flosse soll laut Umweltbehörden Licht ins Dunkle bringen. Walflossen haben ein individuelles Muster, quasi wie ein Fingerabdruck. Der Buckelwal Timi war seit März 5-mal an der deutschen Ostseeküste gestrandet und in einer aufwendigen Rettungsaktion in die Nordsee gebracht worden. Der Vizechef der Terrororganisation Islamischer Staat IS ist nach amerikanischen Angaben eliminiert worden. Nigerianische Streitkräfte und das US-Militär hätten bei einem gemeinsamen Einsatz Abu Bilal al-Minuki vom Schlachtfeld entfernt, schrieb Trump auf seiner Plattform Truth Social. Unklar ist, ob der IS-Kommandeur getötet wurde.
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7: Die Schweizer Eishockey-Nationalmannschaft ist mit einem Sieg in die Heim-WM gestartet. Das Team von Jan Gadieu gewinnt gegen den Titelverteidiger USA mit 3:1. Der FC Vaduz ist nach 5 Jahren zurück in der Fußball-Super League. Die Liechtensteiner gewinnen in der letzten Runde der Challenge League 3:1 gegen Wiel. Vaduz holte den Zweitligatitel dank Schützenhilfe von Yverdon, das mit 2:2 unentschieden im Brücklifeld einen Punkt gegen Aarau erkämpfte.
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0: Kurz nach der 9 Uhr haben wir Freifahrt ins Wochenende. Kommen gut und sicher weiter.
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0: Der Samstag heute mit einem Gemisch aus Sonne, Wolken und letzten Regentropfen. 12 Grad am Nachmittag auf dem Bülzberg. Noch schöner geht es dem Mond in Sonntag. Der hat uns sonnige 17 Grad parat.
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0: Und da spiele ich euch nach dem vertagten Aufstieg vom FCA auch die beste Musik hier zum Durchschnaufen und Sammeln, bevor es dann nächste Woche in die Barrage gegen GC geht. Das ist wie abgemacht, der Michael Schulte. Guten Morgen.

0: sein. Das ist der Samstagmorgen mit Radio Arcuvia. Und heute Abend, da ist es soweit. 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
0: Grosse Finale vom ESC direkt aus Wien. Unser Reporter, der Dani Küng, ist für uns zu Österreich und hat gestern ja die geheime Generalprobe dürfen schauen. Dani, was kannst du verraten, was erwartet uns hier im Finale?
2: Ja, schade, habe ich nicht aufnehmen, weil es haben mich schon in den ersten paar Minuten geschuddert. Der Start ins Finale macht der letztjährige Gewinner, der JJ, zusammen mit dem ORF-Orchester live. Und wow, das ist Hühnerhaut pur. Also auf das könnt ihr euch wirklich freuen heute Abend. Wo ich gespannt bin, ob das gut kommt, ist beim Umbauen der ganzen Bühnenbilder. Da hat es bei der Probe fast nach ihrem zweiten Auftritt einen Unterbruch gegeben, weil es nicht nachher haben mögen. Das muss bis heute Abend sitzen.
0: Die Schweiz, die ist ja nicht mit dabei. Veronika Fusaro leider im Halbfinale am Donnerstag ausgeschieden. Wer ist aber sonst so dabei? Wer hat die besten Gewinnchancen? Vielleicht auch.
2: Ich glaube, das Momentum ist ganz klar bei Australien. So hat es im Halbfinale getönt bei der Delta Goodrem. Wenn sie in der Stadthalle auftritt, dann brodelt es. Aber auch Finnland spielt ganz oben mit. Bei den Buchmachern sind sie immer noch auf dem Platz 1, gerade vor Australien.
0: Ich würde es den Finnen ja zugeben können. Ob es klappt, das sehen wir heute auf der 9 im Finale vom 70. Eurovision Song Contest.
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1: Das ist Radio Argovia beim Zmorgen. Unterwegs läuft's. Wir hören voraus auf die neue halbe Stunde, spielen euch die besten aktuellen. Zum Beispiel Noemi Bisa. Mit ihm geht's jetzt gerade ab auf Kanada, der Shawn Mendes wartet. Genauso wie all die Happy Hits hier aus dem Archiv Outcast mit Heya.
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0: Wochenende mit Argovia und das erste Goal nach nur 3 Minuten. Es war grossartig. Es
1: ist ein Hin und Her im 16er. Und das Goal von Dezano! Ich bin voll mit Bier!
0: Ja, und dann ist eben doch noch alles anders gekommen. Der FC Aarau verpasst nach einem starken Start ins Spiel gestern dann doch noch den direkten Aufstieg in die Super League. Das nach einem 2:2 Unentschieden gegen Yverdon.
2: Recht die Achterbahn gewesen, würde ich sagen. Die erste Hälfte gut gewesen. Und dann kurz vor der Pause das blöde 2:1 und ja, der Rest enttäuschend.
0: Es hätte einfach nicht sein, aber die Sache mit dem Aufstieg, die Lydia zum Glück weiterhin drinnen. Der FC Aarau spielt nächste Woche gegen GC in der Barrage um eben genau den Aufstieg. Denn das Hinspiel, das gibt es am Montagabend daheim im Brückli-Feld. Das entscheidende Rückspiel dann am Donnerstag im letzten Rund. Drücken wir den Daumen.

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0: den Samstagvormittag mit Radio Arguvia. Schön, sind wir miteinander unterwegs. Jetzt gerade aktueller Sound hier aus der Schweiz. Das ist Kess mit dem Zian.
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0: Wünschen euch einen guten Samstagmorgen. Willkommen bei Radio Arguvia am 10.
6: Ich bin Tina Colatrella.
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6: Die Uhr Royal Pop, eine gemeinsame Ausgabe der Uhrenhersteller Swatch und Audemars Piguet, ist ab heute erhältlich. Der Hype ist gross. Kunden reisten bereits gestern an und machten es sich in Decken und Daunenjacken gehüllt mit Campingstühlen vor dem Swatch Store in Zürich bequem. Laut 20 Minuten wollen viele die Uhr, die erwartungsgemäß 400 Franken kostet, nicht behalten, sondern auf Plattformen versteigern. Ist der tote Buckelwal vor der dänischen Insel Anholt Timi? Eine Untersuchung der Flosse soll laut Umweltbehörden Licht ins Dunkle bringen. Walflossen haben ein individuelles Muster, quasi wie ein Fingerabdruck. Der Buckelwal Timi war seit März 5-mal an der deutschen Ostseeküste gestrandet und in einer aufwendigen Rettungsaktion in die Nordsee gebracht worden. Der Vizechef der Terrororganisation Islamischer Staat IS ist nach amerikanischen Angaben eliminiert worden. Nigerianische Streitkräfte und das US-Militär hätten bei einem gemeinsamen Einsatz Abu Bilal al-Minuki vom Schlachtfeld entfernt, schrieb Trump auf seiner Plattform Truth Social. Unklar ist, ob der IS-Kommandeur getötet wurde. Der Flugzeughersteller Boeing wird 200 Flugzeuge an China verkaufen. Das gab Boeing gestern bekannt und sprach von einem Durchbruch. Boeing-Chef Kelly Ortberg gehörte zu einer Gruppe von Unternehmenschefs, die US-Präsident Donald Trump auf seiner Reise nach Peking begleiteten, mit dem Ziel, Produkte und Dienstleistungen an China zu verkaufen.
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0: Stau heute nur mehr vor der Kasse, beim Posten, auf der Strasse läuft es. Gute Fahrt.
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0: Der Samstag heute mit einem Gemisch aus Wolken und den letzten Tropfen hier bei uns. 12 Grad bringt uns das am Nachmittag zu Bremgarten. Deutlich freundlicher geht es dem Morgen weiter. Der Sonntag mit sonnigen 17 Grad.
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0: Und da stecken wir ja mitten in einem langen, langen Wochenende. Geniesst es, hier wie abgemacht mit dem Zian.

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0: Das ist das Wochenende mit Radio Argovia. Willkommen.
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0: Es wird 10:30 und so geht's bei uns weiter. Spielen heute Platz 1 vom Argovia Countdown. Ob der Alex Warren die Top-Platzierung haben kann, ich höre es heute Nachmittag bei uns im Countdown der grossen Charts hier bei Radio Argovia. Mit dabei noch vor der 11, aber auch die starke Stimme von Teddy Swims. Und die 90er, die holen wir miteinander zurück. Dann machen wir jetzt gerade hier mit der Anastasia. Unterwegs läuft's. Ich wünsche euch eine gute Fahrt.
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0: Was für ein Auftakt!
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0: Die Revanche für das verlorene Finale vor einem Jahr ist geglückt. Die Schweiz gewinnt gegen die USA mit 3:1. Argovia Sportreporter Felix Haldimann, du bist vor Ort. Die Stimmung natürlich wirklich grossartig.
2: Ja und wie? Nach dem Spiel war die Stimmung bei den Fans riesig.
3: Richtig geil, souverän.
4: Einfach absolut der Hammer gewesen.
5: Solid? Sehr zufrieden. Nein, wir sind sehr zufrieden. Schon geil.
6: Sehr gut gewesen. Es war ein enges Spiel, aber die haben wir vorgeflext.
2: Das Spiel ist für die Schweiz auch wunderbar losgegangen. Schon nach 2 Minuten hat Pio Sutter zum 1-0 getüpft und die Halle ein erstes Mal zum Kochen gebracht. Neu im ersten Drittel hat Sven Andrighetto nachgedoppelt. Das volle Stadion hat die Mannschaft beflügelt, sagt er zum gelungenen Auftakt.
7: Wir kommen raus und man sieht die Kulissen, die Fans, die uns eine riesige Stimmung anlegen. Es beflügelt uns, gibt uns natürlich die Energie und wir sicher einen guten Start können anlegen.
2: Aufs amerikanische Gegengoal im letzten Drittel hat die Schweiz mit dem Goal von Ken Jäger können reagieren. Am Schluss steht es 3:1. Ein verdienter Sieg für die Nazi und eine gelungene Reaktion auf das verlorene Finale vor einem Jahr, sagt Simon Knack.
8: Wir haben noch Revanche offen gehabt von letztem Jahr. Ich glaube, genau so haben wir uns den Start vorgestellt. Harter Match gewesen, unglaublich heiß in dieser Halle drin gewesen, aber genau so haben wir es erwartet. Geil mit den Fans, riesige Stimmung und geiler Auftakt.
2: Auch der Captain Roman Josi ist zufrieden mit dem Start.
9: Der USA, der erste Match dürfen zu gewinnen, ist sicher ein super Start.
2: Jetzt geht es darum, sich schnell zu erholen für den nächsten Match, sagt der Captain. Das nächste Spiel kommt nämlich schon in wenigen Stunden. Heute Abend am 20.08. spielt die Schweiz gegen Lettland.
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0: schönes Wochenende euch. Das ist Radio Argovia mit der besten Musik zum Geniessen. Jetzt gerade Nickelback oder auch Sida Zia zusammen mit dem David Guetta.
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0: Das ist das Auffahrtswochenende mit Radio Argovia. Jetzt ist es 11.
11: Ich bin Tina Colatrella.
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11: In der Schweiz sind rund 250.000 Menschen alkoholsüchtig. Aus Angst vor Stigmatisierungen verzichten aber viele auf professionelle Hilfe. Damit sich dies ändert, wollen Hilfsorganisationen mit einem nationalen Aktionstag Vorurteile abbauen, wie das Sucht ein persönliches Versagen ist. Der nationale Aktionstag findet kommenden Donnerstag statt. Eine 93-jährige Chinesin muss die Schweiz verlassen. Das hat das Berner Verwaltungsgericht entschieden, obwohl sie hier von ihrer Tochter intensiv betreut wird. Die Tochter hat einen Schweizer Pass und lebt mit ihrer Familie in Bern. Eine rechtlich relevante Abhängigkeit zur Tochter sei nicht ausreichend belegt. Eine leichte Demenz würde ein Bleiberecht nicht begründen, so das Gericht. Das Urteil kann noch beim Bundesgericht angefochten werden. Wer regelmäßig Zeit in der Natur verbringt, ist oft zufriedener mit dem eigenen Leben. Das zeigt eine internationale Studie mit über 50.000 Menschen. Entscheidend sei dabei weniger die Natur direkt, sondern das Gefühl von Erholung und ein positiveres Körpergefühl. Laut den Forschenden könne Natur deshalb ein einfacher und günstiger Beitrag zur psychischen Gesundheit sein. Der Flugzeughersteller Boeing wird 200 Flugzeuge an China verkaufen. Das gab Boeing gestern bekannt und sprach von einem Durchbruch. Boeing-Chef Kelly Ortberg gehörte zu einer Gruppe von Unternehmenschefs, die US-Präsident Donald Trump auf seiner Reise nach Peking begleiteten, mit dem Ziel, Produkte und Dienstleistungen an China zu verkaufen.
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0: Kurz nach der 11. Händerfreifahrt durch das Auffahrtswochenende kommen gut und sicher weiter.
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0: Zmühlin aktuell 9 Grad und viel Wolken, so geht es auch weiter. Der Nachmittag heute mit 12 Grad und gerne mal noch einen Regengutsch dazu. Deutlich freundlicher wird dann der Sonntagmorgen, der dann mit sonnigen 17 Grad.
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0: Und für alle, die vor lauter Frei schon durcheinander sind, willkommen am Samstag hier bei uns. Wünschen euch weiterhin ein schönes langes Wochenende hier mit dem David Guetta.
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0: Schönes Wochenende euch.
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3: Es ist der 16. Mai, heute mit einem Nummer 1 Hit aus dem Jahr 2002 von Nelly und der Kelly Rowland. Dilemma. Kelly Rowland ist schon vor dem Welthit als Mitglied von der Girlgroup Destiny's Child ein gefeierter Popstar. Weil sich das Frauentrio eine kurze Auszeit gönnt, kurbelt Kelly ihre Solo-Karriere an, wobei Solo ja nicht ganz stimmt. Sie hat sich den dazumal erfolgreichsten Rapper an Zeiten geholt, den Nelly, der mit Hot in Here schon sämtliche Charts auf dem Planeten erobert hat. Nelly hat sich meistens mit einem Pflaster im Gesicht gezeigt. Nicht etwa wegen einer Verletzung, nein. Es sollte ein Zeichen sein an seinen Brüder, um zu zeigen, dass er an ihn denkt. Sein Bruder ist nämlich wegen einem bewaffneten Raubüberfall im Gefängnis gehockt. Und auch Nelly hat eine kriminelle Vergangenheit als Drogendealer gehabt, hat aber den Finger davon gelassen, weil viele von seinen Kollegen wegen dem ins Gefängnis haben müssen oder sehr jung gestorben sind. Dilemma wird sein erster und bis heute einzig Nummer 1 Hit für uns in der Schweiz. Der Song mit der Kelly Rowland zusammen geht in 10 Lä-

0: bei 12.
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0: Das ist Radio Arguvia mit dem Countdown Richtung Samstagmittag. Wir spielen uns Warm-up für das Arguvia-Fest am 5. September. Dort mit dabei er da, der Ray Dalton. Mit dabei das Beste aus den 2000er, da bei Arguvia, Beyoncé mit Halo. Und dann drehen wir das Rädchen auch gerade noch ein bisschen weiter zurück. Landet in den 90er beim Robbie Williams. Das ist Arguvia mit der meisten Musik für euch ein Wochenende. Unterwegs läuft es euch ein gutes Weiterkommen.
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0: Schweiz ist ausgeschieden. Daumen drücken, da könnten wir zum Beispiel lernen. Da. I'm on fire, fire. Sarah Engels, sie geht für Deutschland heute Abend an den Start. 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
0: Heute Abend ab der 9 Uhr das Finale vom Eurovision Song Contest direkt aus Wien. Und für Radio Argovia vor Ort, da ist der Dani Küng, der da den Acts noch ein bisschen auf den Zahn fühlt. Sarah Engels hat er zum Beispiel getroffen. Sie ist vor 15 Jahren bei DSDS gross geworden und heute Abend eben für Deutschland im Finale.
2: Schweizerdeutsche Wörter.
3: Küchenkästchen.
2: Genau, zum Beispiel. Wir fangen an mit Gipfeli.
3: Gipfeli, das ist, glaube ich, was zum Essen auf jeden Fall, ne?
2: Ein Croissant.
3: Da war ich gar nicht so schlecht.
2: Wie sieht's aus mit der Ofi oder Ofi?
3: Ofi ist der Ofen wahrscheinlich. Nee?
2: Das Schweizer Produkt Ofo Maltine.
3: Ah, boah, die ist geil. Die mag ich gerne.
2: Und nehmen wir noch den Chip.
3: Chip. So einen kurzen? Nee, ne? So ein Chip. Nee, ich habe keine Ahnung.
2: Das ist der Rock.
3: Ein Chip. Das ist ein Rock. Krass, ich habe Wörter da. Also es ist, ja, ich weiß nur Küchenkästchen.
0: Ich finde sie ja wirklich sehr sympathisch, bin aber scheinbar auch einer der Einzigen. Die Wettquote, die sehen Sarah Engels nämlich auf einem der letzten Plätze. Ob sie das noch hören mag, das entscheidet sich ab der 9 Uhr im ESC-Finale live aus Wien.
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0: schönes Wochenende wünsche. Willkommen bei Radio Argovia. Spielen euch gerne ganz viele Hits dazu. Jetzt gerade ein Flashback von Mando Diao oder auch Sido. Ganz aktuell der Stray, Where is my husband?
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0: Das ist der Start in Samstagmittag mit Radio Argovia. Es ist 12 Uhr.
10: Ich bin Tina Colatrella.
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10: In der Schweiz sind rund eine Viertelmillion Menschen alkoholsüchtig. Aus Angst vor Stigmatisierungen verzichten aber viele auf professionelle Hilfe. Damit sich dies ändert, wollen Hilfsorganisationen mit einem nationalen Aktionstag Vorurteile abbauen, wie das Sucht ein persönliches Versagen ist. Der nationale Aktionstag findet kommenden Donnerstag statt. Eine 93-jährige Chinesin muss die Schweiz verlassen. Das hat das Berner Verwaltungsgericht entschieden, obwohl sie hier von ihrer Tochter intensiv betreut wird. Die Tochter hat einen Schweizer Pass und lebt mit ihrer Familie in Bern. Eine rechtlich relevante Abhängigkeit zur Tochter sei nicht ausreichend belegt. Eine leichte Demenz würde ein Bleiberecht nicht begründen, so das Gericht. Das Urteil kann noch beim Bundesgericht angefochten werden. Wer regelmäßig Zeit in der Natur verbringt, ist oft zufriedener mit dem eigenen Leben. Das zeigt eine internationale Studie mit über 50.000 Menschen. Entscheidend sei dabei weniger die Natur direkt, sondern das Gefühl von Erholung und ein positiveres Körpergefühl. Laut den Forschenden könne Natur deshalb ein einfacher und günstiger Beitrag zur psychischen Gesundheit sein. US-Präsident Donald Trump lässt sich für seine Entscheidung, ob die USA weiter Waffen an Taiwan verkauft, Zeit. Es sei ein guter Trumpf für Verhandlungen, sagte Trump dem Sender Fox News. Es gehe um Waffen in der Höhe von 14 Milliarden US-Dollar. China lehnt solche Waffenverkäufe ab, weil es Taiwan für sich beansprucht.
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0: Kurz nach der 12 Uhr Händler Freifahrt kommen gut und sicher weiter.
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0: Der Samstag heute mit einem Gemisch aus Wolken und den letzten Tropfen hier bei uns. 12 Grad bringt uns das am Nachmittag dann am Rhein. Deutlich freundlicher geht es dem Mond weiter. Der Sonntag mit sonnigen 17 Grad.
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0: Wünschen euch ein schönes Wochenende.

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0: Wochenende mit Arguvia und das erste Goal nach nur 3 Minuten. Ja, es hat uns träumen lassen.
1: Es ist ein Hin und Her im 16er.
0: Wir haben im Match Aarau-Yverdon gestern zu oben wirklich lang von einem direkten Aufstieg in die Super League träumen. Und irgendwann, zack, ja, ist der Traum geplatzt. Yverdon schafft den Ausgleich. Der Match endet 2-2 unentschieden.
2: Bis zum letzten Moment haben wir natürlich gehofft. Aber du, jetzt kommt Balasch und jetzt fangen wir GC weg. Und ja, gehen wir den Weg.
0: Ja, das Unentschieden von gestern, das bringt der FC Aarau nämlich nächste Woche nochmal auf den Fußballrasen. Es gibt in der Barrage eine zweite Chance auf den Aufstieg. Das Hinspiel gegen GC am Montag daheim im Brückli-Feld. Die Infos zu den Tickets übrigens ab sofort auf fcaarau.ch. Das Rückspiel dann am Donnerstag direkt im Zürcher Letzigrund.

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1: Das ist das Wochenende mit Radio Argovia. Schön sind wir miteinander unterwegs hier durch den Samstagmittag.
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1: Das ist Abusi mit dem Miles Smith.
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1: Und dann hören wir miteinander voraus. Eishockey Weltmeisterschaft in der Schweiz ist gestern losgegangen. Die Schweiz schon das erste Spiel gewonnen gegen die USA. Dazu parat hier bei Argovia die offizielle Hymne, die kommt von Bastian Baker. Mit dabei richtig, richtig viel gute Laune hier für die zweite Hälfte vom Samstag. Die Ava Max wartet. Genauso wie das Beste aus dem Archiv. Gabriella, chill me da noch, bevor es eins wird.
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1: Vorher, dann schauen wir miteinander noch auf die Strasse, wünschen euch eine gute und sichere Fahrt. Die einzige Meldung hier aus der Region, die kommt von einer der Grenze. Ihr habt 10 Minuten länger, wenn ihr auf dem Heimweg sind, von Wald zu her, bis ihr dann eben wieder an der Schweizer Grenze sind. Dann braucht ihr auch Geduld auf der Nord-Süd-Achse. Gotthardtunnel Richtung Süden, da haben wir aktuell 4 km Stau auf dem Schirm. Ihr verliert unterwegs in Süden. Momentan rund 3/4 Stunde. Habt Sorge.
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0: Der Bastian Baker wartet hier bei Argovia. Wir hören voraus.
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Und das ist ihr Hit «If You Don't Know». 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

Das ist Arguvia am langen Auffahrtswochenende. Parat steht tut Peter Stutz mit dem Arguvia Countdown und euch 50 liebsten Hits. Ich bin der Tristan Scherer, wünsche euch weiterhin einen guten Samstag.

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1: Für euch im Studio Laura Kühne.
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10: In der Schweiz sind rund eine Viertelmillion Menschen alkoholsüchtig. Aus Angst vor Stigmatisierungen verzichten aber viele auf professionelle Hilfe. Damit sich dies ändert, wollen Hilfsorganisationen mit einem nationalen Aktionstag Vorurteile abbauen, wie das Sucht ein persönliches Versagen ist. Der nationale Aktionstag findet kommenden Donnerstag statt. Eine 93-jährige Chinesin muss die Schweiz verlassen. Das hat das Berner Verwaltungsgericht entschieden, obwohl sie hier von ihrer Tochter intensiv betreut wird. Die Tochter hat einen Schweizer Pass und lebt mit ihrer Familie in Bern. Eine rechtlich relevante Abhängigkeit zur Tochter sei nicht ausreichend belegt. Eine leichte Demenz würden ein Bleiberecht nicht begründen. Das Urteil kann noch beim Bundesgericht angefochten werden. Elon Musks Weltraumfirma SpaceX will ihren Rekordbörsengang Mitte Juni über die Bühne bringen. Dabei wolle SpaceX bis zu 80 Milliarden US-Dollar bei Investoren einsammeln, schrieb das Wall Street Journal. Damit wäre es der mit Abstand größte Börsengang. SpaceX spielt mit seinen Raketen eine Schlüsselrolle für das amerikanische Raumfahrtprogramm. US-Präsident Donald Trump lässt sich für seine Entscheidung, ob die USA weiter Waffen an Taiwan verkauft, Zeit. Es sei ein guter Trumpf für Verhandlungen, sagte Trump dem Sender Fox News. Es gehe um Waffen in der Höhe von 14 Milliarden US-Dollar. China lehnt solche Waffenverkäufe ab, weil es Taiwan für sich beansprucht.
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8: Es ist ziemlich überschaubar, so ein bisschen das Übliche beim Gubrist auf der A1 Richtung St. Gallen. Stockender Verkehr zwischen dem Limmataler Kreuz und dem Gubristunnel. Der auf dem A3 Westring Richtung Basel zwischen Urdorf Nord und der Verzweigung Limmatal. Und etwa 40 Minuten sind es, wo er vor dem Gotthardtunnel in Süden abwartet. 4 Kilometer Stau zwischen Amsteg und Göschenem. Das wär's schon.
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8: Das ist ein Überraschungspäckchen, wo wir dann noch Tag überkommen. Mal mehr Wolken, mal ein bisschen Sonne, dazwischen wieder ein paar Regentropfen bei frischen 11 bis 12 Grad. Morgen Sonntag ist es dann deutlich freundlicher, trotz Wolken ziemlich sonnig und mit rund 17 Grad auch gerade viel milder.
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8: Kurz nach dem Eis am Samstagnachmittag und das kann ja nur eins bedeuten. Wir machen das, was wir am besten können. 50 Songs abzählen bis zu der absoluten Nummer 1. Und wir fangen genau dort an, wo wir letzte Woche aufgehört haben, beim Platz 1. Genau so geht doch ein perfekter Samstagnachmittag los mit Fever Dream von Alex Warren.
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0: Das ist Fever Dream von Alex Warren, zweifacher Countdown-Spitzenreiter. Halt er sich vielleicht heute den dritten Platz 1 in Folge? Alles ist möglich, nichts ist fix. Aber eins ist jetzt schon klar, die Show ist wieder vollpackt bis an Rand rauf. Unter anderem mit einem nigelnagelneuen Song von Ed Sheeran, dann auch mit der Shakira im WM-Fieber und einem passenden Song dazu. Und auch mit Infos vom ESC in Wien, wo sich heute Abend entscheidet, wer die grösste Musikshow der Welt gewinnt. Also eigentlich mehr viel, viel Programm des Samstagnachmittag. Darum ab jetzt mit den Top 50 der Woche.
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0: Los geht's mit der Leonie und dem Callum Scott. Da ist Stay und euch wünsche ich einen schönen Samstagnachmittag. Geniessen das Wochenende und viel Spass mit der Show.

0: Eine schöne, entspannte Nummer vom Joe, wo im richtigen Leben Joe Keery heisst und vielen auch als Schauspieler aus Stranger Things dürfte bekannt sein. Chartstürmer ist offenbar seine zweite Leidenschaft. Er macht es gut. Platz 48 hier im Countdown und End of Beginning. Schönen Samstagnachmittag euch. Ich hoffe, euch allen geht's gut und ihr habt Bock auf einen neuen Song jetzt von Ed Sheeran, der gestern Nacht rausgekommen ist.
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0: So, jetzt erst mal eine kleine Zeitreise ins Jahr 2015. Am Ultra Music Festival in Miami spielt der Martin Garrix in seinem Live-Set einen Track, der komplett nach Ed Sheeran tönt. Und zwar so. Und alle rasten aus, aber der Song? Der kommt einfach nie raus. Das hat darum nicht funktioniert, weil der Ed Sheeran nämlich die Rechte an diesem Song nicht hat. Über 10 Jahre lang passiert einfach nichts. Bis anfangs dieser Woche. Die beiden posten das Video. Es sieht so ein bisschen aus wie eine Schulpräsentation. Also der Laptop aufklappt und Jen startet ihre Präsi.
2: Hi, I'm Ed.
3: This is Martin.
2: And we are going to tell you how to not delay a song for 10 years. This is our presentation.
3: We're also experts by now.
0: Okay, also 10 things you can do to not delay a song. Also was kann man machen, dass man nicht einfach so 10 Jahre auf einen neuen Song muss warten. Sie sind ja die wahren Experten jetzt. Und, Ladies and Gentlemen, der Song ist jetzt da. Endlich und feiert Premiere bei mir in der Show. Er heisst Repeat, Martin Garrix und Ed Sheeran.
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0: Lucky Day, wobei ein Lucky Day ist es diese Woche meteorologisch ja nicht gewesen. Grau, kalt, nass, richtig ungemütlich. Perfektes Kinowetter also. Ja. Und im Kino läuft gerade einer der grössten Stars von allen Zeiten, Michael Jackson. Das Biopic über die ersten 30 Jahre seiner Karriere ist ein riesen Erfolg und hat weltweit einen echten Jackson-Tsunami ausgelöst. Allein bei uns in der Schweiz sind gerade 7 von seinen Kultalben wieder in die Charts eingestiegen. Darunter Thriller und Bad. Und klar ist er jetzt auch im Countdown gelandet mit einem Track von 1983. Sein erster wirklich rockige Track. Beat It. Der Track ist legendär, natürlich auch wegen dem Gitarren-Solo von Eddie Van Halen. Der hat übrigens für seine Einsätze kein Geld verlangt. Seine einzige Bedingung war, ich will eine Kiste Bier und dass der Michael Jackson ihm dann irgendwann mal das Tanzen beibringt. Okay, das mit der Kiste Bier, das hat offenbar geklappt, das wissen wir. Das mit dem Tanzen, keine Ahnung. Jedenfalls ist da jetzt Beat It nach über 40 Jahren zurück im Countdown, und zwar hier auf dem
1: Platz 45.
0: Ab geht's.

0: Beat It, einer der grössten Hits von Michael Jackson. Zurück im Countdown auf dem 45, dank dem sensationellen Kinoerfolg von Michael, von dem Biopic über das Leben vom King of Pop. Da und jetzt kommt Queen of Pop, hätte ich fast gesagt, jetzt bei ihren. Aber Achtung, der Titel beansprucht ja die Madonna. Ich glaube nicht, dass sie den kampflos würde abgeben würde an Taylor Swift. Aber sie kommt auf dem 44. Mit Opelite, gerade.
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0: Es ist nicht viel, kurz nach 13:30. Hier stehen hier in der Region Zürich vor dem Gubrist auf der A1 Richtung St. Gallen zwischen dem Limmataler Kreuz und dem Tunnel und auf dem A3 Westring Richtung Basel zwischen Urdorf Nord und der Verzweigung Limmatal. Und dann noch vor dem Gotthardtunnel in Süden, aber da sind es 4 Kilometer zwischen Amsteg und Göschenen. Ich verliere dort etwa 40 Minuten. Mehr habe ich nicht.
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0: Da ist Taylor Swift.

0: Der Countdown am Samstagnachmittag mit dem Felix Herrn auf dem 42 und Pride. Hey, ESC-Fans, sind ihr alle schon am Start? Hey, es geht heute Abend sozusagen um die Europameisterschaft der Popmusik. Das ESC-Finale, wo wieder Hunderte von Millionen am Fernsehen weltweit mitverfolgen und für ihr Land alle mitfiebern. Laut der ESC-Wettquote, ich bin gerade am Schauen, gleichzeitig noch, da liegt aktuell gerade Finnland vor Australien und Griechenland. Das hier, das ist Australien. So eine grosse Popnummer von der Delta Goodrem Eclipse. Wir in der Schweiz können ganz entspannt dabei sein heute. Für uns gibt es eigentlich nichts mehr zu holen, seit Veronica Fusaro vorgestern leider im zweiten Finale rausgefallen ist. Aber hey, er da hat mehr Erfolg gehabt vor 3 Jahren. Er hat sich bis ins Finale gesungen. Der Remo Pfarrer weiss natürlich haargenau, wie sich es anfühlt, wenn man für 3 Minuten auf der grössten Bühne der Welt alles muss geben. Von 26 Teilnehmenden hat er dann den bescheidenen 20. Platz geholt. Aber hey, verschwunden ist er ja trotzdem nicht. Nach dem ESC haben sich für ihn so viele Türen aufgetan, sagt
1: er. Fakt ist, dass ich jetzt mega viele coole Sachen erleben durfte. Ich war so viel unterwegs gewesen, wie noch nie im ganzen Leben. Ich konnte so viel Musik machen. Das ist ein super schönes Gefühl. Und mein Ziel wäre einfach, dass mein Alltag mit Musik gefüllt ist und ich so ein bisschen mit der Musik umkomme und die Leute kann berühren kann.
0: Was ihm bis jetzt doch ziemlich gut gelungen ist. Sein neuester Hit heisst «Falling» und kommt jetzt im Countdown auf dem
2: Platz 41.

0: Funeral. Dermot Kennedy. Ihr möchtet gerne den Song einmal live hören. Hey, das funktioniert auch. Am Montagabend in Zürich zum Beispiel. Aber nur, wenn ihr schon Tickets habt für sein Konzert in der Halle 622. Das ist nämlich schon längstens ausverkauft. Gehört haben wir ihn hier im Countdown die Woche von Platz 39. Wir checken hier in dieser Show jeweils alles, was neu rausgekommen ist. Jetzt zum Beispiel neue Musik von Calvin Harris.
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0: Auch Superstars haben früher ganz normale Jobs gehabt, zum Geld verdienen. Was hat der Calvin Harris gemacht, als er noch jung und völlig unbekannt war? Er hat Regale in einem britischen Lebensmittelladen aufgefüllt und so seine Brötchen verdient. Heute füllt er mit seinen Hits nur noch sein Bankkonto auf und gleich, und das macht ihn eben ja so super sympathisch, er schickt gleich an seinem ehemaligen Chef dort vorab seine neuen Songs zu und ist immer gespannt auf sein Feedback. Also keine Ahnung, was er jetzt zu Satisfy sagt oder gesagt hat, so heisst jedenfalls der Nickel-Nagel-Neue-Track von Calvin Harris, gesungen von der Jazzy. Oha, Jazzy, bei dem Namen bekommen gerade alle 90er-Kinder grosse Ohren. Ja, ist das denn die Jazzy da?
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0: Nein, natürlich nicht.
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0: 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Es ist eine andere Jazzy. Die Jazzy da ist 29, kommt aus Irland. Die hat noch gar keine Musik gemacht, wo Tic-Tac-Toe bei uns gross gewesen sind. Der neue Hit von Calvin Harris und eben dieser Jazzy, den gönnen wir uns jetzt. Da ist Satisfied.
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6: Für euch im Studio die Laura Kühne.
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6: Der Verkaufsstart der Royal Pop-Uhr hat zu langen Warteschlangen vor Schweizer Swatch-Filialen geführt. In Genf versuchten mehr als 1000 Menschen, sich eine Taschenuhr zu ergattern. Auch in Biel und Zürich strömten laut der Nachrichtenagentur Kisten SDA mehrere hundert Menschen zu den Verkaufsläden. Die Royal Pop wurde heute in ausgewählten Geschäften in den Verkauf gebracht. Der Schweizer Fußballverband veröffentlicht das WM-Aufgebot auf spezielle Art. Ab Montag versteckt der SFV die Namen der Nazi-Spieler in Bilderrätseln auf Social Media. Die Fotos zeigen Menschen in ihrem Alltag in verschiedenen Berufen und Lebenswelten quer durch die Schweiz. Nationaltrainer Murat Yakin will sich am Mittwoch zum WM-Aufgebot genauer äußern. Der Brexit hat Auswirkungen auf die britische Fleischexporte. Seit Großbritannien aus der EU ausgetreten ist, ist die Ausfuhr von Schweinefleisch um mehr als einen Drittel zurückgegangen. Das teilt der Verband der britischen Fleischproduzenten mit. Beim Rindfleisch sind es 20 und beim Lammfleisch mehr als 15%. Grund dafür sind bürokratische Hürden und steigende Kosten für die Einhaltung von Vorschriften. Die fragile Waffenruhe im Krieg zwischen Israel und der pro-iranischen Hisbollah-Miliz im Libanon wird um 1,5 Monate verlängert. Währenddessen sollen Vertretende beider Länder an einer Lösung des Konflikts arbeiten, mithilfe der USA, wie das US-Außenministerium mitteilte. Die aktuell geltende Waffenruhe war in den vergangenen Wochen von beiden Seiten immer wieder verletzt worden.
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5: Da sind wir schnell durch, viel ist es nicht. Stop and go vor dem Gobrist-Tunnel Richtung St. Gallen, ab dem Limmataler Kreuz. Dann auf dem A3 Westring Richtung Basel, zwischen Urdorf Nord und dem Limmataler Kreuz. Und noch vor dem Gotthardtunnel in Süden. Aber da sind es jetzt noch 3 Kilometer zwischen Wasser und Göschenen. Dort kostet es euch eine gute halbe Stunde.
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5: Wenn ihr rausgeht, Jacken einpacken, den Schirm nicht vergessen. Es gibt einen wechselhaften Nachmittag mit Wolken, ein bisschen Sonne und auch ein paar Tropfen dazwischen. Das bei frischen 11 bis 12 Grad. Dafür zeigt sich der Sonntagmorgen von seiner besseren Seite. Es gibt einen trockenen Mix aus Sonne und Wolken bei wieder milderen 17 Grad.
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5: Willkommen zurück in der Show am Samstagnachmittag mit einer kleinen Zeitreise. Wir gehen zurück ins Jahr 2010. Mal WM in Südafrika und Shakira mit drin mit Waka Waka. Jetzt ist dann schon wieder WM. In 26 Tagen geht es los in den USA, Kanada und Mexiko. Und Shakira hat schon wieder den offiziellen WM-Song dürfen machen. Ob der etwas kann und auch schön stimmig macht, ihr hört es hier bei mir in der Show schon nach 3 Hits. Jetzt aber zuerst einmal Huntrix mit Golden und euch wünsche ich weiterhin ein schönes Wochenende.
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0: Neue Hit für One Republic, Platz 35 für Need Your Love. Samstagnachmittag, der Countdown ist da, die Chacha mit den 50 ultimativ heißesten Hits der Woche. Bald ist wieder Fußball-WM, noch 26 Tage bis zum Abpfiff. Der offizielle Song fürs Turnier, der ist aber schon da.
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0: Der Ed Sheeran, der hat ja bis jetzt schon einen Haufen Songs gemacht, aber ein offizieller Fußball-Song war, glaube ich, noch nie darunter gewesen. Bis jetzt. Er hat den offiziellen Fußball-WM-Song 2026 nämlich mitgeschrieben, gesungen, wieder aber von der Shakira. Und sie weiss natürlich, wie offizielle WM-Songs gehen. Mit Waka Waka hat sie 2010 einen grossen Fußball-Hit für die WM in Südafrika gesungen. Oder vor 20 Jahren beim Finale von der Fußball-WM in Deutschland hat sie

der da im Stadion performen. Hebst dann Lie, ein Song, der das Turnier geprägt hat, auch wenn es nicht der offizielle FIFA-WM-Song war. Den hat sie dann eben später können machen, 4 Jahre später mit Waka Waka. Und dann wieder 4 Jahre später ist mit La La La auch ein sehr populärer Song von ihr gekommen. Das Turnier in Brasilien. Zwar kein offizieller und gleich haben viele dazu gefeiert. Und jetzt also 16 Jahre nach Waka Waka dürfen sie es nochmal hochoffiziell machen. Der WM-Song für 2026 heisst Dai Dai und ist zusammen mit dem nigerianischen Künstler Burna Boy.

0: Samstag Nachmittag mit dem Countdown an dem Hit auf dem Platz 33 für Katy Perry und Band-Aids. Hey, morgen wieder 80. Boah, der Mann mit Hut und Sonnenbrille. 80. Einer, der sich ein bisschen durchs Leben genuschelt hat.
1: Yeah. Hallöchen, Schweizer Fans. Hier ist Udo Lindenberg. Tschö, tschö. Entschuldigen Sie.
0: Jeder, der mit seiner Musik aufgewachsen ist, hat er natürlich sofort vor Augen und seine vielen, vielen Hits im Ohr. Richtig coole Sachen gehabt. Wer hätte gedacht, dass der Udo Lindenberg mit jugendlichen 77, also vor 3 Jahren, mit Komet an der Seite von Apache den grössten Hit von seiner Karriere landet? Ja. Udo Lindenberg. Er ist mit den Jahren musikalisch auch immer moderner geworden, hat Duett mit Jüngeren gesungen, vor dem Apache zum Beispiel auch mit dem Jan Delay. Auch ganz geil.

0: genau solche Hits haben eben auch jüngere Fans gebracht und die haben sich dann gefragt, hey, wer ist denn der neue Sänger da mit Brüllen und Hut? Ja, da ist er der vielleicht dienstälteste Rocker aus Deutschland. Morgen wieder also 80.
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0: Das ist der neue Hit vom Summer im Countdown auf Platz 32, Home Wrecker. So, jetzt kommt dann gerade das absolute Streamteam, der Star-DJ Kygo mit der Songstimme von Khalid und dem Griffin. Save My Love knallt jetzt gerade rein auf den Platz 31.
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0: Kurz nach dem 14:30 noch zwei, drei Störungen unterwegs. Länger haben wir gerade in der Region Zürich auf der A1 Richtung St. Gallen, ab dem Limmataler Kreuz bis zum Gubristunnel her und auf dem A3 Westring Richtung Basel zwischen Urdorf Nord und dem Limmataler Kreuz und zum Schluss noch vor dem Gotthardtunnel in Süden runter. Da geht es etwa eine halbe Stunde länger zwischen Wassen und Göschenen, 3 Kilometer Stau. So läuft es überall.
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0: Das ist der neue Hit für den Harry Styles. Platz 29 im Countdown an dem Samstagnachmittag. American Girls. Und jetzt kommt dann gerade ein Typ, der voll auf den Harry Styles abfährt, der Baschi.
1: Natürlich Harry Styles ist natürlich für mich der Popstar von der Neuzeit, muss man ganz klar sagen. Ich mag es von Herzen gönnen.
0: Ja. Du weißt, ich habe kein Haus. Hausbauen heisst der neue Hit von Baschi. Kommt gerade noch einer bei mir in der Show. Vermutlich wird in gut 26 Tagen dann aber ein anderer Hit von ihm wieder heiß laufen. Spätestens bei der Schweizer Match an der Fußball-WM in den USA, Kanada und Mexiko. Und weil das Turnier eben auch in den USA stattfindet, ist es so ein bisschen amerikanisch angehaucht. Vor allem dann das WM-Finale am 19. Juli. Dann gibt es nämlich eine Halftime-Show. Bilder zu dieser Info von der FIFA gehen auf Insta und TikTok gerade viral. Es ist übrigens das erste Mal, dass es überhaupt eine Halbzeitshow an einer Fußball-WM gibt. Und das Beste daran, der Chris Martin von Coldplay produziert die Show. Coldplay kennen wir, oder? Und in diesem Song hier sind auch die Jungs von BTS zu hören, die erfolgreichste K-Pop-Band überhaupt von dieser Welt. Genau die sollen neben der Shakira und der Madonna bei dem WM-Finale der Halftime-Show auftreten. Also grosses Programm dann am 19. Juli vor dem Showdown. Und wer jetzt beim Namen BTS immer noch nicht den Durchblick hat, das da sind die Jungs aus Südkorea mit ihrem neuen Hit «Swim».
2: Platz 28. 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

0: Der Bruno Mars macht gute Laune auf Platz 26. I just might. Und hoffentlich bleibt die gute Laune auch bei euch, trotz dem bescheidenen Wetter. Kühl ist es, he? Wow, ist das nicht ein perfektes Kinowetter? Ja, der nächste neue Track könntet ihr zum Beispiel gerade jetzt in einem aktuellen Film hören. Natürlich nur, wenn ihr wollt.
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0: Ja, bei dieser Frau läuft es gerade richtig gut an. Sienna Spyro. Die ganze Welt streamt pauselos ihres Die on this Hill. Das ist aber auch so schön, hä? Das sind doch so Melodien, die man gerne möchte reinlegen. Also ich würde weiterhören. Aber sie liefern eben schon wieder etwas Neues ab. Und das geht ja vielleicht auch wieder so gut rein bei euch. Sienna Spyro ist damit gerade im zweiten Teil von der Teufel direkt Parada vertreten. Die Nummer hat sie exklusiv für den Soundtrack geschrieben und heisst Material Girl. Cool, chillig. Und so mit einem leichten Retro-Feeling.
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10: Für euch im Studio die Laura Kühne.
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12: Der Verkaufsstart der Royal Pop-Uhr hat zu langen Warteschlangen vor Schweizer Swatch-Filialen geführt. In Genf versuchten mehr als 1000 Menschen, sich eine Taschenuhr zu ergattern. Auch in Biel und Zürich strömten laut der Nachrichtenagentur Kisten SDA mehrere hundert Menschen zu den Verkaufsläden. Die Royal Pop wurde heute in ausgewählten Geschäften in den Verkauf gebracht. Der Schweizer Fußballverband veröffentlicht das WM-Aufgebot auf spezielle Art. Ab Montag versteckt der SFV die Namen der Nazi-Spieler in Bilderrätseln auf Social Media. Die Fotos zeigen Menschen in ihrem Alltag in verschiedenen Berufen und Lebenswelten quer durch die Schweiz. Nationaltrainer Murat Yakin will sich am Mittwoch zum WM-Aufgebot genauer äußern. Die fragile Waffenruhe im Krieg zwischen Israel und der pro-iranischen Hisbollah-Miliz im Libanon wird um 1,5 Monate verlängert. Währenddessen sollen Vertretende beider Länder an einer Lösung des Konflikts arbeiten, mithilfe der USA, wie das US-Außenministerium mitteilte. Die aktuell geltende Waffenruhe war in den vergangenen Wochen von beiden Seiten immer wieder verletzt worden.
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12: An der Eishockey-WM in der Schweiz gewinnen die Österreicher in der Gruppe A gegen die Briten mit 5:2. Gleichzeitig ging auch das Spiel der Gruppe B zu Ende. Dort gewinnt die Slowakei gegen Norwegen mit 2:1. Am Nachmittag finden noch weitere Spiele statt. In Zürich trifft Ungarn auf Finnland. In Fribourg spielt Italien gegen Kanada.
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9: Aktuell habe ich noch das Problem beim Gubrist. Stop and go auf der A1 Richtung St. Gallen, ab dem Limmental Kreuz bis zum Tunnel. Darum auf dem A3 Westring Richtung Basel, zwischen Urdorf Nord und dem Limmental Kreuz. Und vor dem Gotthardtunnel aber im Süden sind es zwischen Wassen und Göschenen jetzt noch 2 Kilometer, 20 Minuten plus dort.
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9: Ein kurzes Wetterupdate, kurz nach dem 3. Es bleibt wechselhaft, mal mehr Wolken, mal mehr Sonne, ein bisschen Regen dazwischen, mit ziemlich frischen 11 bis 12 Grad. Also nicht wirklich ein Traumwetter. Der Sonntag aber macht es besser. Es ist freundlich, sonnig, bei milderen 17 Grad. Wir sind dann also schon fast wieder auf Frühlingsniveau.
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9: Willkommen zurück in der Show, wo wir die aktuellen Hits abfeiern. Aber nicht nur, es gibt auch ein paar Cool-Songs, zum Beispiel die von Michael Jackson, die frisch in die Top 50 eingestiegen sind. Billie Jean gibt es gerade noch einen. Und auch seine Schwester Janet Jackson steht heute im Fokus. Wieso, warum? Bleiben wir in der Show mehr Details dazu. Jetzt geht's mal los mit dem Alle Farben und Baby Goodbye.
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0: Dragola, cooler Hit von Tame Impala auf dem Platz 22 im Countdown. Und ich vermute ja, dass der Hit in den nächsten Wochen bestimmt bis in Top 500. Ja, wenn der Michael Jackson mit seinen Kulthits nicht alles blockiert hat, er war schon im Kino und hat sich das Michael Jackson Biopic gegeben. Doch, schon ein paar. Ich sage euch, die Fans, die können einfach nicht still sitzen dort im Kino. Also die stehen auf, die tanzen mit und irgendwann fliegt dann auch der erste Popcornbecher durch den Saal. Also da kommt wirklich richtig Konzertstimmung auf beim Jackson. Schlecht für all die, die halt einfach einen ruhigen Kino oben haben wollen. Aber hey, kann man bei den Hits von Michael Jackson überhaupt still sitzen? Schwierig. Der Film über die ersten 30 Jahre im Leben von Michael Jackson bewegt also gerade die ganze Welt. Und was passiert, wenn die Leute aus dem Kino kommen? Die streamen sofort all seine Kulthits. Und zwar so manchmal, dass Billie Jean aktuell der meistgestreamte Song auf Spotify allein bei uns in der Schweiz ist. Über 40 Jahre alt und einfach immer noch gut. Ja, Billie Jean ist vielleicht not my lover, aber already mein meistgelöste Song right now. Jetzt auf dem
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0: Countdown wird zum Dancefloor. Dank der Jennifer Lopez und dem David Guetta. Was für ein Streamteam. Hey? Wer hätte gedacht, dass die mal so erfolgreich zusammenspannen? Platz 19 für Save Me Tonight. Manchmal haben wir ja gerade so das Gefühl, unsere Charts, auch der Countdown, da, die sind kaputt. Oder? Wir finden immer wieder ein paar ältere Songs in den Top 50. Hier zum Beispiel Lush Life, Sarah Larsson, 10-jährig. Oder auch schon gehört heute, Beat It, Michael Jackson aus den 80er Jahren. Auch wieder vorne mit dabei. Oder auch schon gehört vorher, Dracula von Tame Impala. Auch schon fast 2-jährig. Wegen einem Trend bei TikTok wieder in den Charts. Und auch das hier ist ein absolutes Phänomen. Seit dem Auftritt von Justin Bieber am Coachella Festival ist sein Hit von 2012 in vielen Ländern wieder ganz oben in den Charts. Im Countdown diese Woche auf dem
1: Platz 18.
0: Da ist Beauty and the Beast.

0: Drive Safe, ein neuer cooler Hit von zwei Typen, die sonst ihre eigenen Hits machen. Für einmal haben sie hier zusammengefunden und das ist gut so. Der Miles Smith und der Niall Horan auf dem 17. mit Drive Safe. Und der nächste Hit hier bei mir im Countdown, der ist Made in Solothurn. Vom Solar Roy. Hurricane kommt gerade.
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0: So, leider kann ich euch den Stau vor dem Gubrist auf der A1 Richtung St. Gallen nicht ersparen. Ab Dietike stehen bereits bis zum Tunnel, darum auch vom A3 Westring Richtung Basel zwischen Urdorf Nord und dem Limmataler Kreuz. Aber das wäre schon. 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Eure gute Fahrt. 1, 2, 3,
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0: Einfach immer noch schön. Und wieder ein paar Plätzchen am Steigen diese Woche. Auf und aufs 14 für Sienna Spiral. Die on this hill. Das ist der Countdown am Samstagnachmittag. Wir haben ja in dieser Show schon zweimal den Michael Jackson in der Playlist gehabt. Klar, das Biopic über den King of Pop im Kino läuft gerade weltweit auf Hochtouren. Aber der Michael war ja nicht der einzige in der Familie mit Talent.
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0: Es wird Zeit für ein bisschen Konfetti und Luftschlangen. Es feiert jemand einen runden Geburtstag. Das jüngste von den 10 Geschwistern, Janet Jackson, wird 60. Und eigentlich wollte sie ja gar nicht singen. Sie wollte lieber etwas mit Rössli machen. Also weit weg vom Rampenlicht, aber ihr Vater hat darauf bestanden, dass sie das musikalische Erbe von der Familie weiterführt. Und der Papi Jackson war ein harter Hund, hat immer das letzte Wort gehabt. Ja, und es gibt ja noch die Geschichte, die jeder kennt, über Janet. Ich sage nur Nipplegate im Super Bowl 2004. Sie steht mit dem Justin Timberlake auf der Bühne und er reißt einen Teil von ihrem Oberteil ab. Und man sieht dann ihre rechte Brust für einen ganz kurzen Moment, also circa so schätzungsweise eine halbe Sekunde. Aber diese halbe Sekunde hat die amerikanische Fernsehgeschichte verändert, weil sie dort wird die Fernsehübertragung verzögert gezeigt, damit eben solche Pannen nicht mehr passieren können. Wie feiern Sie heute? In dieser Show selbstverständlich ohne Zwischenfälle. Alles Gute heute zum 60. Yeah, da ist Janet Jackson und Together Again.
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0: Die besten Hits am Samstag. Oh, happen for your love. Ich spiele sie euch bis zum bitteren Ende. Noch eine gute Stunde lang und dann wissen wir auch, wer auf dem Platz 1 ist. Vielleicht wieder der Alex Warren. Und Fever Dream schafft es zum dritten Mal. Alles klärt sich dann also in guter Stunde. Den Nachmittag haben wir schon einen Song von der Leonie gehört. Stay, der neue Hit mit dem Callum Scott an der Seite. Ganz am Anfang von der Show von Platz 50. Wir hören die Leonie später dann nochmal allein mit Don't Worry. Ja, da freuen wir uns drauf in den Top 10 dann. Und wir hören die Leonie jetzt auch noch dazwischen. Und zwar genau jetzt.
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0: Es gibt nämlich schon wieder eine neue Single von der jungen, sympathischen Frau aus Bayern. Es ist wieder ein Feel-Good-Song geworden. Und wieder holt sie sich Unterstützung. Das Mal von den Zwillingsbrüdern Marcus und Martinus. Die beiden zählen zu den bekanntesten Namen, wenn es um skandinavische Popmusik geht. Die sind wirklich super populär dort oben im Norden. Und mit der Leonie an der Seite klappt es vielleicht auch gleich im Rest von Europa. Ihr gemeinsamer Track heisst Moonlight. Und das ist jetzt Premiere bei mir in der Show.
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0: Schon wieder ein neuer Hit für Leonie, sage ich jetzt mal. Der ist zwar so neu, dass er noch gar kein Hit kann sein, der muss sich zuerst entwickeln. Zusammen mit zwei Superstars aus der skandinavischen Popszene, der Marcus und der Martinus. Das ist ganz neu, das ist ein Countdown-Hit-Premiere. Sehr, sehr hittig, sehr, sehr eingängig. Moonlight heisst der Style. Es geht nicht mehr lang, dann gibt es Leonie nochmal. Da gibt es hier Zugabe mit Don't Worry, mit dem ehemaligen Nummer 1. Da steckt sie nämlich immer noch in der Top 10 vom Countdown. Wir starten dann mit den beliebtesten Hits der Woche nach dem News-Update am 4. Und vor dem Punkt langt es gerade noch für eine weitere Neuvorstellung. Und die kommt hier von Nico Santos. Tönt aber anders als das, was ihr vielleicht sonst von ihm kennt. Es ist eine sehr ruhige, sehr emotionale, sehr schöne Nummer geworden. Sie heisst Optimist.
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2: Für euch im Studio die Laura Kühne.
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2: Bundespräsident Guy Parmelin kritisiert die EU deutlich. Er wirft ihr vor, gegen eine gemeinsame Abmachung im Rahmen des geplanten Vertragspakets zu verstoßen. Im Interview mit Radio SRF sagt der Waadtländer SVP-Bundesrat, neue EU-Zölle auf Schweizer Stahl seien nicht akzeptabel. Auch die Forderung nach höheren Zahlungen für arbeitslose Grenzgänger aus der EU lehnt Parmelin ab. Bei einem Haiangriff im Südwesten Australiens ist ein Mann gestorben. Der Vorfall ereignete sich in der Nähe einer Insel vor der Millionenstadt Perth. Laut australischen Medien wurde der 38-Jährige an einem bei Tauchern beliebten Riff mutmaßlich von einem Hai gebissen. Er sei schwer verletzt aus dem Wasser gezogen worden. Jede Hilfe kam aber zu spät. Künstliche Intelligenz beschäftigt auch den Papst. Der Vatikan reagiert auf den Boom rund um KI. Papst Leo XIV. Hat nun dafür eine neue Kommission eingesetzt, die sich mit den Chancen und Risiken von KI beschäftigen soll. Dabei sollten Dialog, Gemeinschaft und Teilhabe gefördert werden. Weiter geht es laut dem Vatikan um den Schutz der Menschenwürde. Vertreter mehrerer vatikanischer Behörden sollen in der Kommission sitzen, wie der Heilige Stuhl mitteilte.
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2: An der Eishockey-WM in der Schweiz gewinnen die Österreicher in der Gruppe A gegen die Briten mit 5:2. Gleichzeitig ging auch das Spiel der Gruppe B zu Ende. Dort gewinnt die Slowakei gegen Norwegen mit 2:1. Am Nachmittag finden noch weitere Spiele statt. In Zürich trifft Ungarn auf Finnland. In Fribourg spielt Italien gegen Kanada.
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3: Gerade längere Wartezeiten in der Region Zürich auf der A1 Richtung St. Gallen. Ab Dietikon stehen bis zum Gubrestunnel her. Und auf dem A3-Westring Richtung Basel, da zwischen Urdorf Nord und dem Limmatalenkreuz. Das wär's.
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3: Es bleibt wechselhaft. Sonne, Wolken, mal ein paar Tropfen bei 11 bis 12 Grad. Der Sonntag macht den mehr Freude. Trotz ein paar Wolken gibt es morgen einen sonnigen Tag und mit 17 Grad ist es auch gerade viel milder.
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3: Mit den 11 beliebtesten Hits der Woche. Schön, sind ihr alle dabei. Und wir legen gerade wieder los mit der Noemi Beza. Und hier mit...
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0: Wir sind in die Top 10 vorgestoßen im Countdown. Leonie hat eröffnet und Don't Worry. Und er will auch rein in die Chartshow, steht aber noch ganz am Anfang. Ein Newcomer, den alle irgendwie gerade feiern. Alle sind Fan von dem Siku. Ihr vielleicht auch gleich.
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0: Der Siku ist der jüngste Künstler, der jemals nominiert war als Rising Star. Das ist so der Kritikerpreis bei den renommierten Brit Awards. Und nicht nur seine Fans lieben seine Musik, nein, auch die Stars selber feiern ihn. Der Bruno Mars, Dua Lipa, der Post Malone, Lola Young. Alle haben sich schon positiv zum neuen Supertalent geäussert und sind hell begeistert. Viele feiern ihn vielleicht auch wegen seinem coolen Afro auf dem Kopf, weil der ist riesig und wirklich einfach so perfekt rund, also wirklich ein Megaschnitt. Müsst ihr mal anschauen, wenn ihr Zeit habt. Und so tönt ihr jetzt den Typen, den wir jetzt also noch als relativ unbekannten Newcomer ankündet und dann vielleicht in einem Jahr zu den ganz grossen Stars zählt. Wir schnippen mit. Yeah, da kommt Dangerous Lover. Neu, jetzt bei uns.
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0: Das sind Top 10 vom Countdown mit dem Hit vom 8. von Klack Klack, Out of the Dark. Der momentan meist gestreamte Song auf Spotify bei uns allein in der Schweiz, wir haben schon darüber geredet heute Nachmittag, ist Billie Jean, The Jackson im Kino und zack, sind viele von seinen Kult-Hits auch wieder mega angesagt. Am drittmeisten gestreamt wird dann auch noch Beat It, auch ein Hit vom Jackson aus dem Thriller-Album und dazwischen eingeklemmt, zwischen zwei Jackson-Songs auf dem 2. Auch nichts Frisches, auch dieser Song ist schon 14-jährig. Von Justin Bieber, der Nicki Minaj, haben wir auch schon gehört. Den Nachmittag Beauty and a Beat. Und das geht also weiter auf den weiteren Rang, auf dem 4. Der Dominic Feig, 8-jährig ist das Teil, Baby Doll. Oder auf dem 5, ja da, bei uns im Countdown schon gelaufen. 10-jährig das Teil von 2015, Lush Life. Die aktuellen Streaming-Charts in der Schweiz bestehen also praktisch nur aus Kult-Hits. Der erste wirklich neue, frische Hit, der kommt dann auf den Platz 6, also doch noch einer, mit täglich fast 28'000 Streams. Und der ist richtig geil, hat das Potenzial für mehr, finde ich. Das sind Temper City und Self-Aware.
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0: Der Countdown mit dem Hit auf dem Platz 6, der kommt von Ray Dalton, Blood Running. Platz 6 heisst, hey, noch 5 Songs bis ganz rauf, noch ein Schritt und wir sind in der Top 5 von der Woche. Der Anfang macht ein 6. Schweizer Heimspiel. Das heisst mit dem Cian, How to Heal, in wenigen Augenblick.
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0: Ein kurzer Traffic-Stop vor 4:30 hin. Zur Wartezeit kommt es in der Region Zürich, vor dem Gubrist Richtung St. Gallen, ab Dietikenstönder und auch vom A3 Westring Richtung Basel, wo es nicht vorwärts geht, zwischen Thurdorf Nord und dem Limmataler Kreuz. Rechnet auch noch mit Verspätungen in der Zentralschweiz nach einem Unfall auf der A14 Luzern Richtung Zug, zwischen dem Rastplatz St. Katharina Süd und Giesikenroth. Das wär's.
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0: Bibi Rexha und Faithless landete damit diese Woche auf dem Platz 4. Hey, gut gemacht. Und jetzt wird es richtig spannend. Wir steigen nämlich direkt in die Top 3 ein, hier im Countdown. Und die grosse Frage ist ja, gibt es heute ein neues Nummer 1? Wir lüften das Geheimnis in wenigen Augenblick. Jedenfalls noch vor dem 5. Vorher langen es aber gerade noch für etwas Neues da. Das sind alles grosse Hits von Dermot Kennedy. Da sind aktuelle Funeral. All die Hits gehören dir bestimmt morgen Abend. Wir sind im Konzert Zürich. Vorausgesetzt, ihr habt Tickets, weil die sind alle rübis weg. Pünktlich zu seinem Besuch hat Dermot Kennedy aber eine neue Single am Start.
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0: Ja, und es ist irgendwie noch lustig, wenn man den Titel vom neuen Song von Dermot Kennedy einfach so liest, fragt man sich, interessant, singt der jetzt auf Deutsch? Geht es da um irgendwelche Turnstil? Also singt er über Bodenturnen, Gerätturnen, Barren oder Ringturnen? Nein. Man muss das Wort natürlich Englisch aussprechen. Turnstile. Und ein Turnstile ist so ein Drehkreuz. Zum Beispiel so beim Skilift oder beim Vergnügungspark. Dort beim Ausgang oder so. Ihr wisst, von was ich rede. Dort, wo die Leute durchgehen. Die Drehkreuze, die gibt es ja überall. Und das Drehkreuz besingt jetzt eben der Dermot Kennedy. Es geht bei ihm natürlich um die grosse Liebe und um eine schmerzhafte Trennung. Er singt da, ich habe dich leider nicht können zum letzten Mal heben und dich dann gehen lassen. Du hast so einsam und verloren ausgesehen, dort bei dem Drehkreuz. Und verdummt klingt das so. Turnstile, Dermot Kennedy.
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0: Hey, wir haben die Top 3 angeschnitten vom Countdown. Auf dem Podest oben hocken da wie schon letzten Samstag die gute Ray unverändert auf dem 3 und Where's My Husband. Wir nehmen uns jetzt also die zwei beliebtesten Hits von der Woche vor. Kann der Alex Warren mit Fever Dream vielleicht den Spitzenplatz verteidigen? Oder zieht vielleicht sogar der Nico Santos an ihm vorbei? Mit All Time High. Die Auflösung kommt gleich. Wir haben aber noch ein bisschen Zeit gerade und die nutzen wir gerne und spielen den Kulthit aus den 80ern noch.
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0: Ja, die guten alten 80er. Die Charts sind ja gerade randvoll mit vielen guten Kulthits. Streaming hat ja vieles auf den Kopf gestellt. Es sind nicht nur die aktuellen Hits, die am meisten gestreamt und gekauft werden. Aktuelles Beispiel, wir haben den Nachmittag schon darüber geredet. Michael Jackson, er ist im Kino. Das wirkt sich dann positiv auf die Streaming-Zahlen aus weltweit. Oder Künstler geben spektakulär oder auch rare Konzerte. Und zack, sind auch ihre Songs wieder in den Charts. Ich sage nur Justin Bieber und Coachella Festival. Und einer, der auch seit Ewigkeiten mitreitet und man weiss manchmal gar nicht mehr, wieso eigentlich und warum schon so lang. Seit Jahren schon ist er immer irgendwie mit dabei, den Streaming-Charts hier in der Schweiz bei uns. Mal weiter vorne, mal ein bisschen hinten, so ein bisschen im Mittelfeld aktuell gerade. Es ist der Hit aus den 80er. Und ihr kennt ihn vielleicht schon. Die Älteren sowieso, oder? Die TikTok-Generation hat ihn aber auch irgendwann einmal entdeckt und sie hat ihn einfach nicht mehr losgelassen. Coole Nummer von Journey, jetzt im Countdown. Don't Stop Believin'.

0: Der Nico Santos, All-Time High, seit 3 Wochen immer Zweiter. Heute langen es nicht ganz nach oben. Aber hey, Respekt, er kämpft, er bleibt dran, Woche für Woche. Nur an einem kommt er einfach nicht vorbei. Und der, der ihm den Weg auch heute wieder versperrt, den habe ich hier, gerade nach dem Schnelldurchlauf.
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0: Gehört haben wir auf dem 10. Leonie. Don't worry. Dann auf dem 9. der Kamerad, Hug Yourself. Alles beim Alten auf dem 8. Klack, klack, Out of the Dark. 7. und Retour vom 8. Nein, umgekehrt, Ed Sheeran. 8. Letzte Woche, jetzt 7. Hey, wir müssen noch rechnen. He? Camera, Ed Sheeran hier, jedenfalls auf dem 7. 6. Ray Dalton. Vorwoche 4, minus 2 und das stimmt jetzt, Blood Running. Dann auf dem 5. gehört haben wir Stress, Cian, How to Heal. 4, Bibi Rexha mit Faithless und New Religion. 3, Ray, Where is my Husband? Und gehört auf dem 2. Nico Santos, All Time High. Und da ist er wieder zum dritten Mal auf dem Eis. Langsam macht er den Countdown zu seiner Stube. Der Alex Warren und Fever Dream. Für heute wäre es das. Das nächste Hit-Update mit den 50 besten Hits der Woche gibt es wieder am Samstag. Wieder da, wieder mit mir. Bis dann, habt ein gutes Wochenende. Ich bin der Peter Stutz.
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4: Einen schönen guten Abend miteinander. Hier ist Radio Argovia mit dem News-Überblick am 5.
5: Für euch im Studio Laura Kühne.
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5: Bundespräsident Guy Parmelin kritisiert die EU deutlich. Er wirft ihr vor, gegen eine gemeinsame Abmachung im Rahmen des geplanten Vertragspakets zu verstoßen. Im Interview mit Radio SRF sagt der Waadtländer SVP-Bundesrat, neue EU-Zölle auf Schweizer Stahl seien nicht akzeptabel. Auch die Forderung nach höheren Zahlungen für arbeitslose Grenzgänger aus der EU lehnt Parmelin ab. Künstliche Intelligenz beschäftigt auch den Papst. Der Vatikan reagiert auf den Boom rund um KI. Papst Leo XIV. Hat nun dafür eine neue Kommission eingesetzt, die sich mit den Chancen und Risiken von KI beschäftigen soll. Dabei geht es laut dem Vatikan auch um den Schutz der Menschenwürde. Bei einem Haiangriff im Südwesten Australiens ist ein Mann gestorben. Der Vorfall ereignete sich in der Nähe einer Insel vor der Millionenstadt Perth. Laut australischen Medien wurde der 38-Jährige an einem bei Tauchern beliebten Riff mutmaßlich von einem Hai gebissen. Er sei schwer verletzt aus dem Wasser gezogen worden. Jede Hilfe kam aber zu spät.
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5: Heute Abend steht für die Schweizer Eishockey-Nationalmannschaft an der Heim-WM das zweite Gruppenspiel gegen Lettland an. Nach dem Auftaktsieg gegen Titelverteidiger USA sei man zufrieden, aber es gebe noch Luft nach oben, sagt Captain und Verteidiger Roman Josi.
6: Ja, jetzt gut erholen, geht's gerade weiter und ja, sicher ein paar Sachen, die wir anschauen können. Aber ja, wie gesagt, das ist, ich meine, gegen USA der erste Match dürfen zu gewinnen, ist sicher ein super Start.
5: Gegen die USA gewann die Schweiz mit 3:1. Lettland ist deutlich schwächer einzustufen. Los geht die Partie in Zürich um 20 nach 8.
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4: So, volle Strasse gerade vor dem Gubrist auf der A1 Richtung St. Gallen. Stop and go ab Dietike bis zum Tunnel und auf dem A3 Westring Richtung Basel. Hier zwischen Urdorf Nord und dem Limmataler Kreuz. In der Zentralschweiz sieht es auch nicht rosig aus. Auf der A14 Luzern Richtung Zug wegen einem Unfall zwischen dem Rastplatz St. Katharina Süd und Giesiken Rot. Und rechnet auch mit Wartezeiten in der Region Basel auf der A2 Richtung Luzern zwischen der Verzweigung Wiesen und Brattelen. Sonst aber Daumen hoch.
0: Mit
4: es bleibt wechselhaft am Abend mit Wolken und noch ein bisschen Sonne zwischendurch. Momentan messen wir es um die 12 Grad. Wer auf Besserung hofft, morgen Sonntag kommt sie. Trotz Wolken gibt es einen ziemlich sonnigen Tag und mit 17 Grad ist es deutlich milder als heute.
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1: Es ist der 16. Mai, wir gehen zurück ins Jahr 1987 zu den Pet Shop Boys und sie bringen auf dieser Single einen Superstar von früher mit, der in den 80er Jahren so halb vergessen in einer Einzimmerwohnung in Los Angeles gewohnt und kaum noch Angebot bekommen hat. Dusty Springfield. Ja, der Anruf von den Pet Shop Boys ist genau zur richtigen Zeit gekommen. Dusty Springfield hat mit fast 50 nicht gedacht, dass ihre Karriere noch einmal so in Fahrt kommen könnte. Aber eben zwei grosse Fans aus Großbritannien, der Neil Tennant und der Chris Lowe von den Pet Shop Boys, haben alles versucht, dass sie mit ihr zusammenarbeiten können. Sie aber hat zuerst mit der Musik von diesen Jungs nichts anfangen. Und auch die Plattenfirma von den Pet Shop Boys hat die Idee nicht so sexy gefunden. Sie haben befürchtet, dass der ehemalige Popstar die Karriere von diesem Duo könnte beschädigen könnte. Aber sie sind hart geblieben. Fast 3 Jahre haben sie an ihr gebackert, bis sie entnervt nachgegeben hat. Ja, zum guten Glück, Pet Shop Boys haben ihr tatsächlich das Comeback verschafft, das sie selber nicht für möglich gehalten hat. Später hat Dusty Springfield dann übrigens behauptet, sie sei von dieser Idee, so mit den Pet Shop Boys ins Studio zu gehen, sofort begeistert gewesen.

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6: Ich bin Laura Kühne. Guten Abend miteinander.
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6: Bundespräsident Guy Barmelin kritisiert die EU deutlich. Er wirft ihr vor, gegen eine gemeinsame Abmachung im Rahmen des geplanten Vertragspakets zu verstoßen. Im Interview mit Radio SRF sagt der Waadtländer SVP-Bundesrat, neue EU-Zölle auf Schweizer Stahl seien nicht akzeptabel. Auch die Forderung nach höheren Zahlungen für arbeitslose Grenzgänger aus der EU lehnt Barmelin ab. Der tote Wal vor Dänemark ist tatsächlich der bekannte Buckelwal Timmy. Das bestätigen Behörden aus Dänemark und Deutschland. Ein Ortungsgerät am Tier brachte die Klarheit. Der Wal war zuvor mehrmals an der deutschen Ostseeküste gestrandet und Anfang Mai wieder ins offene Meer gebracht worden. Experten hatten seine Überlebenschancen schon damals als gering eingeschätzt.
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6: Heute Abend steht für die Schweizer Eishockey-Nationalmannschaft an der Heim-WM das zweite Gruppenspiel gegen Lettland an. Nach dem Auftaktsieg gegen Titelverteidiger USA sei man zufrieden, aber es gebe noch Luft nach oben, sagt Captain und Verteidiger Roman Josi.
7: Ja, jetzt gut erholen, geht es gerade weiter und sicher ein paar Sachen, die wir anschauen können. Aber ja, wie gesagt, das ist, ich meine, gegen USA der erste Match dürfen zu gewinnen, ist sicher ein super Start.
6: Gegen die USA gewann die Schweiz mit 3:1. Lettland ist deutlich schwächer einzustufen. Los geht die Partie in Zürich um 20 nach 8.
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6: Wir schauen vor allem in der Region Basel. Gut 10 Minuten mehr müsst ihr einrechnen im Moment auf der A2 und auf der A3 Richtung Basel. Zwischen der Verzweigung Hagnau und dem Badischen Bahnhof. Dort wegen einem Unfall. Die linke Spur ist dort zu. Dann ebenfalls auch noch, wenn ihr länger braucht, ist auf der A2 und der A3 Richtung Luzern. Dort stockt es zwischen der Verzweigung Wiesen und Bratteln. Sonst sieht es aber gut aus, kommt gut und sicher euch ein Ziel.
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6: Bis in die Nacht kann es immer noch den ein oder anderen Regensprotz geben. Das beruhigt sich dann aber im Verlauf und morgen bleibt es dort trocken. Trotz vielen Wolken am Nachmittag gibt es sonst einen eher sonnigen Tag. Plus ist es dann auch milder mit 16 bis 18 Grad.
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3: Es ist 7 Uhr. Ich bin Laura Kühne. Guten Abend miteinander.
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3: Der tote Wal vor Dänemark ist tatsächlich der bekannte Buckelwal Timmy. Das bestätigen Behörden aus Dänemark und Deutschland. Ein Ortungsgerät am Tier brachte die Klarheit. Der Wal war zuvor mehrmals an der deutschen Ostseeküste gestrandet und Anfang Mai wieder ins offene Meer gebracht worden. Experten hatten seine Überlebenschancen schon damals als gering eingeschätzt. Die Ukraine hat erneut hunderte tote Soldaten von Russland zurückerhalten. Laut den Behörden in Kiew wurden die sterblichen Überreste von mehr als 500 ukrainischen Soldaten übergeben. Vermittelt habe den Austausch das Internationale Komitee vom Roten Kreuz. Russland hat den Austausch bisher nicht bestätigt. Über 100.000 Fans haben an diesem Auffahrtswochenende die Fantasy Basel besucht. An der Popkulturmesse in Basel gab es unter anderem Cosplay-Shows, Gaming, Comics und internationale Stars aus Serien, Filmen und Social Media. Besonders beliebt waren laut den Veranstaltern die großen Cosplay-Auftritte und die Gaming Zone. Die nächste Fantasy Basel findet im Mai nächstes Jahr statt.
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3: An der Eishockey-WM in der Schweiz gewinnen die Finnländer in der Gruppe A gegen Ungarn mit 4:1. Gleichzeitig ging auch das Spiel der Gruppe B zu Ende. Dort gewinnt Kanada gegen Italien mit 6:0. Heute Abend finden noch weitere Spiele statt. Unter anderem spielt auch unsere Schweizer Nazi gegen Lettland. Los geht die Partie in Zürich um 20:20.
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3: Zu der Region Basel. Wegen einem Unfall müssen sicher gut eine Viertelstunde mehr rechnen auf der A2 Richtung Basel zwischen der Verzweigung Hagnau und Basel-Badischer Bahnhof. Die linke Spur ist dort nämlich zu. Dann ebenfalls etwa gut 10 Minuten mehr, die ihr im Moment braucht auf der A2 und A3 Richtung Luzern zwischen Basel-Kleinhüningen und Prattlen. Sonst sieht es aber gut aus, kommen wir gut durch den Samstagabend.
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4: Die gute Nachricht mal für den Sonntagmorgen. Die grauen und nassen Phasen haben jetzt endlich mal eine Pause. Es gibt einen freundlichen Wolken-Sonnen-Mix. Meistens bleibt es trocken. Und ein bisschen wärmer ist es auch wieder, 16 bis 17 Grad.
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2: Ich bin Laura Kühne. Guten Abend miteinander.
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2: Über 100.000 Fans haben an diesem Auffahrtswochenende die Fantasy Basel besucht. An der Popkulturmesse in Basel gab es unter anderem Cosplay-Shows, Gaming, Comics und internationale Stars aus Serien, Filmen und Social Media. Besonders beliebt waren laut den Veranstaltern die großen Cosplay-Auftritte und die Gaming Zone. Die nächste Fantasy Basel findet im Mai nächstes Jahr statt. In der norditalienischen Stadt Modena ist ein Auto in eine Menschenmenge in der Altstadt gefahren. Dabei wurden heute Nachmittag laut italienischen Medien 8 Menschen verletzt, 4 davon schwer. Der 30-jährige Fahrer soll danach mit einem Messer aus dem Auto ausgestiegen sein. Die italienische Polizei konnte den Mann festnehmen. Die Hintergründe sind noch unklar. Die Ukraine hat erneut hunderte tote Soldaten von Russland zurückerhalten. Laut den Behörden in Kiew wurden die sterblichen Überreste von mehr als 500 ukrainischen Soldaten übergeben. Vermittelt habe den Austausch das Internationale Komitee vom Roten Kreuz. Russland hat den Austausch bisher nicht bestätigt.
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2: An der Eishockey-WM in der Schweiz gewinnen die Finnen in der Gruppe A gegen Ungarn mit 4:1. Gleichzeitig ging auch das Spiel der Gruppe B zu Ende. Dort gewinnt Kanada gegen Italien mit 6:0. Heute Abend finden noch weitere Spiele statt. Unter anderem spielt auch unsere Schweizer Nazi gegen Lettland. Los geht die Partie in Zürich um 20:20.
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2: Es sieht gut aus unterwegs auf der Strasse, kommt also sicher durch euren Samstagabend.
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3: Nach dieser kalten, grauen Woche dreht das Wetter jetzt morgen endlich wieder mal ein bisschen auf. Es ist freundlich, meistens trocken, Wolken und Sonne im Mix bei 16 bis 17 Grad. Hey, das haben wir doch mehr als verdient, oder?
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2: Guten Abend. Diese Themen haben heute Schlagzeilen gemacht.
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2: Der Verkaufsstart der Royal Pop-Uhr hat zu langen Warteschlangen vor Schweizer Swatch-Filialen geführt. In Genf versuchten mehr als 1000 Menschen, sich eine Taschenuhr zu ergattern. Auch in Biel und Zürich strömten laut der Nachrichtenagentur Kisten SDA mehrere hundert Menschen zu den Verkaufsläden. Die Royal Pop wurde heute in ausgewählten Geschäften in den Verkauf gebracht. Über 100.000 Fans haben an diesem Auffahrtswochenende die Fantasy Basel besucht. An der Popkulturmesse in Basel gab es unter anderem Cosplay-Shows, Gaming, Comics und internationale Stars aus Serien, Filmen und Social Media. Besonders beliebt waren laut den Veranstaltern die großen Cosplay-Auftritte und die Gaming Zone. Die nächste Fantasy Basel findet im Mai nächstes Jahr statt.
3: Der Flugzeughersteller Boeing wird 200 Flugzeuge an China verkaufen. Das gab Boeing gestern bekannt. Der Deal stelle einen Durchbruch dar in den Bemühungen des US-Luftfahrtunternehmens, wieder in den Markt einzusteigen. Boeing-Chef Kelly Ortberg gehörte zu einer Gruppe von Unternehmenschefs, die US-Präsident Donald Trump während seines Besuchs in China begleiteten, mit dem Ziel, Produkte und Dienstleistungen an China zu verkaufen.
2: Künstliche Intelligenz beschäftigt auch den Papst. Der Vatikan reagiert auf den Boom rund um KI. Papst Leo XIV. Hat nun dafür eine neue Kommission eingesetzt, die sich mit den Chancen und Risiken von KI beschäftigen soll. Dabei geht es laut dem Vatikan auch um den Schutz der Menschenwürde.
3: Die Demokraten des US-Bundesstaates Virginia können keine neue Wahlgrenzen ziehen. Der oberste Gerichtshof lehnte einen entsprechenden Eilantrag demokratischer Politiker ab. Das Ziel war, bei den Midterms im November eine Karte mit neu zugeschnittenen Wahlkreisen nutzen zu dürfen. Dadurch hätten die Demokraten bei den Zwischenwahlen die Chance gehabt, den Republikanern im Repräsentantenhaus 4 Sitze abzujagen. Die Wahlberechtigten hatten in Virginia im April für die neuen Wahlgrenzen in ihrem Bundesstaat gestimmt.
2: Wer regelmäßig Zeit in der Natur verbringt, ist oft zufriedener mit dem eigenen Leben. Das zeigt eine internationale Studie mit über 50.000 Menschen. Entscheidend sei dabei weniger die Natur direkt, sondern das Gefühl von Erholung und ein positiveres Körpergefühl. Laut den Forschern könne Natur deshalb ein einfacher und günstiger Beitrag zur psychischen Gesundheit sein.
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4: Morgen Sonntag läuft es endlich wieder mal mit dem Wetter. Es gibt einen freundlichen, trockenen Mix aus Wolken und Sonne. Ein bisschen wärmer wird es auch, 16 bis 17 Grad. Endlich, hä?
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1: Es ist 10 Uhr. Guten Abend. Diese Themen haben heute Schlagzeilen gemacht.
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1: Bundespräsident Guy Parmelin kritisiert die EU deutlich. Er wirft ihr vor, gegen eine gemeinsame Abmachung im Rahmen des geplanten Vertragspakets zu verstoßen. Im Interview mit Radio SRF sagt der Waadtländer SVP-Bundesrat, neue EU-Zölle auf Schweizer Stahl seien nicht akzeptabel. Auch die Forderung nach höheren Zahlungen für arbeitslose Grenzgänger aus der EU lehnt Parmelin ab. Der Schweizer Fußballverband veröffentlicht das WM-Aufgebot auf spezielle Art. Ab Montag versteckt der SFV die Namen der Nazispieler in Bildernrätseln auf Social Media. Die Fotos zeigen Menschen in ihrem Alltag, in verschiedenen Berufen und Lebenswelten quer durch die Schweiz. Damit wolle man neben den Spielern auch die Schweizer Bevölkerung in den Mittelpunkt stellen. Nationaltrainer Murat Yakin spricht von einer kreativen Bekanntgabe für die ganze Fußballschweiz. Er will sich dann am Mittwoch zum WM-Aufgebot äußern. In der Schweiz sind rund 250.000 Menschen alkoholsüchtig. Aus Angst vor Stigmatisierungen verzichten aber viele auf professionelle Hilfe. Damit sich dies ändert, wollen Hilfsorganisationen mit einem nationalen Aktionstag Vorurteile abbauen, wie das Sucht ein persönliches Versagen ist. Der nationale Aktionstag findet kommenden Donnerstag statt.
2: Beim Hantavirus-Ausbruch auf dem Atlantik-Kreuzfahrtschiff Hondius war keine gefährlichere Mutation des Virus im Spiel. Laut der Weltgesundheitsorganisation WHO ergaben genetische Analysen und Vergleiche mit früheren Stichproben keine Hinweise auf eine leichtere Übertragbarkeit oder auf schwerere Krankheitsfälle. Auf dem Kreuzfahrtschiff Hondius gab es 10 Hantavirus-Fälle, davon wurden 8 in Labors bestätigt.
1: Der tote Wal vor Dänemark ist tatsächlich der bekannte Buckelwal Timmy. Das bestätigen Behörden aus Dänemark und Deutschland. Ein Ortungsgerät am Tier brachte die Klarheit. Der Wal war zuvor mehrmals an der deutschen Ostseeküste gestrandet und Anfang Mai wieder ins offene Meer gebracht worden. Experten hatten seine Überlebenschancen schon damals als gering eingeschätzt.
2: Der Vizechef der Terrororganisation Islamischer Staat ist nach amerikanischen Angaben eliminiert worden. Nigerianische Streitkräfte und das US-Militär hätten bei einem gemeinsamen Einsatz Abu Bilal al-Minuki vom Schlachtfeld entfernt, schrieb Trump auf seiner Plattform Truth Social. Er werde die Menschen in Afrika nicht mehr terrorisieren oder Einsätze gegen Amerika planen. Unklar ist, ob der IS-Kommandeur getötet wurde. Trumps Formulierungen deuten darauf hin.
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3: Wenn ihr heute Abend noch irgendwo her müsst, schaut doch einfach kurz in die Argovia-App. Dort findet ihr auf einen Blick alle Verkehrsmeldungen für das Sendegebiet. 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
3: Gute Nachrichten für den Sonntag. Die graue, kalte und nasse Phase ist mal vorbei. Es gibt einen freundlichen Mix aus Wolken und Sonne. Die meisten kommen trocken durch, bei wieder ein bisschen wärmer, 16 bis 17 Grad.
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2: Guten Abend. Diese Themen haben heute Schlagzeilen gemacht.
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2: Der Verkaufsstart der Royal Pop Uhr hat zu langen Warteschlangen vor Schweizer Swatch-Filialen geführt. In Genf versuchten mehr als 1000 Menschen, sich eine Taschenuhr zu ergattern. Auch in Biel und Zürich strömten laut der Nachrichtenagentur Kisten SDA mehrere hundert Menschen zu den Verkaufsläden. Die Royal Pop wurde heute in ausgewählten Geschäften in den Verkauf gebracht. Über 100'000 Fans haben an diesem Auffahrtswochenende die Fantasy Basel besucht. An der Popkulturmesse in Basel gab es unter anderem Cosplay-Shows, Gaming, Comics und internationale Stars aus Serien, Filmen und Social Media. Besonders beliebt waren laut den Veranstaltern die grossen Cosplay-Auftritte und die Gaming Zone. Die nächste Fantasy Basel findet im Mai nächstes Jahr statt.
3: Der Flugzeughersteller Boeing wird 200 Flugzeuge an China verkaufen. Das gab Boeing gestern bekannt. Der Deal stelle einen Durchbruch dar in den Bemühungen des US-Luftfahrtunternehmens, wieder in den Markt einzusteigen. Boeing-Chef Kelly Ortberg gehörte zu einer Gruppe von Unternehmenschefs, die US-Präsident Donald Trump während seines Besuchs in China begleiteten, mit dem Ziel, Produkte und Dienstleistungen an China zu verkaufen.
2: Künstliche Intelligenz beschäftigt auch den Papst. Der Vatikan reagiert auf den Boom rund um KI. Papst Leo XIV. Hat nun dafür eine neue Kommission eingesetzt, die sich mit den Chancen und Risiken von KI beschäftigen soll. Dabei geht es laut dem Vatikan auch um den Schutz der Menschenwürde.
3: Die Demokraten des US-Bundesstaates Virginia können keine neue Wahlgrenzen ziehen. Der oberste Gerichtshof lehnte einen entsprechenden Eilantrag demokratischer Politiker ab. Das Ziel war, bei den Midterms im November eine Karte mit neu zugeschnittenen Wahlkreisen nutzen zu dürfen. Dadurch hätten die Demokraten bei den Zwischenwahlen die Chance gehabt, den Republikanern im Repräsentantenhaus 4 Sitze abzujagen. Die Wahlberechtigten hatten in Virginia im April für die neuen Wahlgrenzen in ihrem Bundesstaat gestimmt.
2: Wer regelmäßig Zeit in der Natur verbringt, ist oft zufriedener mit dem eigenen Leben. Das zeigt eine internationale Studie mit über 50'000 Menschen. Entscheidend sei dabei weniger die Natur direkt, sondern das Gefühl von Erholung und ein positiveres Körpergefühl. Laut den Forschern könne Natur deshalb ein einfacher und günstiger Beitrag zur psychischen Gesundheit sein.
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4: Samstagabend, viele sind unterwegs, damit ihr wisst, wo es läuft oder eben nicht. Macht doch kurz die Argovia-App auf. 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
4: Der Sonntagmorgen macht vieles richtig. Es bleibt trocken, dazu ein Mix aus Wolken und Sonne. Bei wieder ein bisschen wärmer, 16 bis 17 Grad. Am besten geniessen, weil am Montag gibt es wieder Regen und unbeständiges Wetter bei etwa 16 Grad.
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2: Guten Abend. Diese Themen haben heute Schlagzeilen gemacht.
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2: Bundespräsident Guy Barmelin kritisiert die EU deutlich. Er wirft ihr vor, gegen eine gemeinsame Abmachung im Rahmen des geplanten Vertragspakets zu verstoßen. Im Interview mit Radio SRF sagt der Waadtländer SVP-Bundesrat, neue EU-Zölle auf Schweizer Stahl seien nicht akzeptabel. Auch die Forderung nach höheren Zahlungen für arbeitslose Grenzgänger aus der EU lehnt Barmelin ab. Der Schweizer Fußballverband veröffentlicht das WM-Aufgebot auf spezielle Art. Ab Montag versteckt der SFV die Namen der Nazispieler in Bildernrätseln auf Social Media. Die Fotos zeigen Menschen in ihrem Alltag, in verschiedenen Berufen und Lebenswelten quer durch die Schweiz. Damit wolle man neben den Spielern auch die Schweizer Bevölkerung in den Mittelpunkt stellen. Nationaltrainer Murat Yakin spricht von einer kreativen Bekanntgabe für die ganze Fußballschweiz. Er will sich dann am Mittwoch zum WM-Aufgebot äußern. In der Schweiz sind rund eine Viertelmillion Menschen alkoholsüchtig. Aus Angst vor Stigmatisierungen verzichten aber viele auf professionelle Hilfe. Damit sich dies ändert, wollen Hilfsorganisationen mit einem nationalen Aktionstag Vorurteile abbauen, wie das Sucht ein persönliches Versagen ist. Der nationale Aktionstag findet kommenden Donnerstag statt.
3: Beim Hantavirus-Ausbruch auf dem Atlantik-Kreuzfahrtschiff Hondius war keine gefährlichere Mutation des Virus im Spiel. Laut der Weltgesundheitsorganisation WHO ergaben genetische Analysen und Vergleiche mit früheren Stichproben keine Hinweise auf eine leichtere Übertragbarkeit oder auf schwerere Krankheitsfälle. Auf dem Kreuzfahrtschiff Hondius gab es 10 Hantavirus-Fälle, davon wurden 8 in Labors bestätigt.
2: Der tote Wal vor Dänemark ist tatsächlich der bekannte Buckelwal Timmy. Das bestätigen Behörden aus Dänemark und Deutschland. Ein Ortungsgerät am Tier brachte die Klarheit. Der Wal war zuvor mehrmals an der deutschen Ostseeküste gestrandet und Anfang Mai wieder ins offene Meer gebracht worden. Experten hatten seine Überlebenschancen schon damals als gering eingeschätzt.
3: Der Vizechef der Terrororganisation Islamischer Staat ist nach amerikanischen Angaben eliminiert worden. Nigerianische Streitkräfte und das US-Militär hätten bei einem gemeinsamen Einsatz Abu Bilal al-Minuki vom Schlachtfeld entfernt, schrieb Trump auf seiner Plattform True Social. Er werde die Menschen in Afrika nicht mehr terrorisieren oder Einsätze gegen Amerika planen. Unklar ist, ob der IS-Kommandeur getötet wurde. Trumps Formulierungen deuten darauf hin.
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4: Damit ihr immer auf dem neuesten Stand sind, schaut doch schnell in die Argovia-App. Dort findet ihr die wichtigsten Verkehrsmeldungen für das Sendegebiet auf einen Blick. Kommt gut und Klima an.
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4: Heute Sonntag läuft es endlich wieder einmal mit dem Wetter. Es gibt einen freundlichen und trockenen Mix aus Wolken und Sonne. Wie wieder ein bisschen wärmer, 16 bis 17 Grad.
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